Ja, ja. Ich weiß ja auch nicht, wie es besser geht. 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Ich warte einfach noch etwas ab und ich bin mir sicher, ganz sicher, die kriegen das wieder hin. Oder?

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Ja, ja. 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

Ja, ist ein bisschen anders, die Variante, ne? Hier merkt man es also eindeutig, dass es eine Neuaufnahme ist, aber dennoch nicht unflott, würde ich mal so sagen. You Can Win Everyone von 50% Modern Talking Thomas Anders. 8:36. 6 Minuten nach 9:30. Jetzt gibt's die Nummer, die ich schon vor einer Stunde angekündigt hatte. Ja, ja. Und zwar Roy Black und Anita Hegerwald zusammen. Schönstes auf der Welt zu sein. Warte mal, hier stimmt doch was nicht. Moment. Life is Life. Das nehmen wir hier mal rein. Ja, kopieren das mal. So, fein. Was machst du da, Gerlot? Sag ich euch. Ich schreibe das hier mit rein. Das stand nämlich tatsächlich nicht mit drin. So, hier muss noch eine Klammer hin. Wo ist meine Klammer? Hier ist er. Also Gernot, was du alles machst? Ja, was soll ich denn machen? Das muss doch jetzt hier ordentlich sein. Das steht im Display irgendwelcher Müll. Jetzt steht's richtig. Fein. Roy Black mit Anita Hegerland zusammen. Und warum ich die Anita Hegerland...

Anita Hegeland mit Roy Black zusammen. Gleich gibt's die Information, warum ich die so stark jetzt extra noch erwähnt hatte. Die Anita Hegeland. Jetzt gibt's erstmal das hier.

Geht los, ihr Lieben, geht los. Heute hätte Andrea Jirms Geburtstag gehabt. Heute wäre sie 59 Jahre geworden. Wir alle wissen, also die Schlagerfans unter uns wissen, dass sie leider mit nur 50 Jahren 2017 von uns gegangen ist. Dufte Musik hat es unterlassen. Ich fand sie sehr, sehr sympathisch. Auch ihre Art nie abgehoben, nie duftes Mädel, ja? Herzlichen Glückwunsch ins Himmelreich zu Andrea Jürgens. Die hören wir auch gleich. Aber erstmal gibt es noch einen anderen Geburtstag, den wir, ja, was hier, die auch? Um Gottes Willen, so eine Grünen-Politikerin. Nein, das erwähne ich gar nicht erst. Fürchterlich. Mike, noch Werbung für die Trottel. Nee, das gibt's nicht. Aber hier ist die richtige Werbung für einen tollen Künstler. Für einen Multi-Instrumentalist. Na, sag mal, da bin ich jedes Mal drüber gestolpert. Jetzt nochmal langsam. Multi-Instrumentalist. Das ist er, genau. Michael Gordon Mike Oldfield, ne, am 15. Mai 1953 in England geboren. Ein britischer Komponist und Liedtexter. In seiner Musik mischte er Elemente aus Rock, Welt.

Musik und Klassik. Ja, seinen großen Durchbruch hat er unter anderem mit Titeln wie Moonlight Shadow und Shadow on the Wall, Two Friends und. Die Liste ist lang. Geholfen haben ihm auch unter anderem die Schwester Sally Oldfield und Maggie Riley zum Beispiel. Ja, die waren toll dabei. Und jetzt kommt die Nummer mit Anita Hegerland. Hä? Was haben die beiden zusammen? Tja, sie waren zusammen. Tja, zwei Kinder sogar. Ja, das eine ist eine Tochter namens Greta, hoffentlich nicht die Greta Thunberg, um Gottes Willen. Nee, war sie nicht, war eine andere. Und der Sohn namens Noah. Ja, Noah, schöner biblischer Name, musst du auch erstmal hinkriegen. Das Paar war 1987 da streiten sich hier die Gemüter. Die einen sagen 1991, die anderen sagen 1993 zusammen. Kannst du mal sehen. Ja, 71 war sie ja 10, die Anita. Hat also gut gepasst mit den beiden. Das wusste ich tatsächlich bis heute Morgen nicht, erst als ich das durchgelesen hatte. Wir hören jetzt den Titel, na klar, Moonlight Shadow. Und danach kümmern wir uns nochmal um Andrea Jürgens. Herzlichen Glückwunsch, Mike Oldfield, und danke für deine tolle Musik. Ob denn die Ex ihm jetzt auch gratuliert? Gernot.

Sein größter Erfolg 1983 war das. Die schöne Stimme von Maggie Wiley. Der Song von Mike Oldfield. Schöne Nummer. Übrigens, die Anita Hegerland hat dann auch bei ihm mitgesungen, ja, unter anderem bei Pictures of Dark, ja. Ich muss mal gucken, ob ich den Titel noch schnell finde, dann spiele ich ihn vielleicht als letztes. Mal sehen, ob ich den noch auf die Rasche finde. Mike Oldfield hat heute

0: Geburtstag, herzlichen Glückwunsch. 8 Uhr und 47 Minuten, 2 Minuten nach dreiviertel neun. Jetzt erinnern wir nochmal an die große, an die kleine große. Ja, wie hat Dieter Thomas Heck immer gesagt? Die kleine. Ja, sie war nicht sehr groß, aber in Musik, da war sie absolut einer der größten. Andrea Jürgens hat heute auch oder hätte heute auch Geburtstag. Hier habe ich mal das Hit-Medley 2005 rausgesucht. Ein minimaler Auszug aus ihrem Riesenrepertoire.
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Schöne Nummer, oder? Kann man doch nicht meckern. Duftes Medley, natürlich nur ein ganz, ganz kleiner Auszug aus ihrem riesen Repertoire. Andrea Jürgens, heute wäre sie tatsächlich 59 Jahre alt geworden. Ich habe jetzt noch einen Titel, ja, mit dem erinnere ich nochmal an Mike Oldfield. Den anderen Titel habe ich auch gefunden, Dark auf Dingensbummenspuffs, aber der wäre jetzt zu lang. Ja, der würde nicht mehr hier reinpassen. Ihr wisst, die Quasselstrippe. Und die müssen wir doch verabschieden, ne? Das wird nicht, fertig gegangen, ne? Da, wo Anita Hegerland tatsächlich mitgesungen hatte bei Mike Oldfield. Und sie war ein Lebenspaar. Warte mal, ich guck mal. Noch irgendwas? Nee, ist noch nicht. Gut, dann machen wir das später. Ihr Lieben, ich verabschiede mich, wünsche euch ein richtig tolles Wochenende. Viel Spaß jetzt mit den folgenden Sendungen, auch den vielen Sendern, die nach bei mir geschaltet haben, die Sendung der Morgen mit Gernot. Ich mache jetzt auch 2 Tage nichts. Ja, ihr sagt Gott sei Dank, nichts zu hören. Aber Montag früh bin ich wieder da, ab 6 Uhr live, wer es nicht aushalten kann, schon ab 3 Uhr. Mehr gibt es nicht zu sagen. Ich mache jetzt den Fisch und schwimme davon. Oh, warte, heute wieder. Also wirklich Wahnsinn. Danke übrigens fürs Buchen. Ja, sind so wieder so viele Sender. Ich schaff's nicht mehr. Dina nach links, Dina nach rechts. Tschüss, ihr Lieben. Macht's Schmugge, euer Gernot aus dem wunderschönen, sonnendurchfluteten Märkisch-Oderland. Das muss noch gesagt werden. Tschüss, ihr Lieben, bis Montag früh. Morgen Conny und Horst nicht vergessen.

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2: Im Studio Lisa Schwarzkopf. Schönen guten Morgen.
3: China hat 9 Uhr.
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2: Im Studio Lisa Schwarzkopf. Schönen guten Morgen. China setzt sich für eine Waffenruhe im Irankrieg und eine Freigabe der Straße von Hormus ein. US-Präsident Trump sagte bei seinem Staatsbesuch, dass Peking Hilfe angeboten habe. Mehr von Tim Britztrup.
4: Trump sagte dem Sender Fox News, China habe entsprechende Hilfe angeboten. Insbesondere geht es darum, dass Öl- und Gastanker wieder gefahrlos durch die Meerenge kommen. Der Iran blockiert die Straße von Hormus seit Wochen. Die USA haben wiederum die iranischen Häfen abgeriegelt. In der Folge sind weltweit die Energiepreise in die Höhe geschossen. China ist einer der größten Abnehmer von Öl und Gas aus dem Iran.
2: Die Gewerkschaft Verdi ruft im Tarifkonflikt im Handel heute bundesweit zum Warnstreik auf. Betroffen ist neben dem Einzel auch der Groß- und Außenhandel. Verdi fordert 7% mehr Lohn oder mindestens 225 Euro. Die Arbeitgeberseite hält die Forderungen für überzogen. Bei heftigen russischen Luftangriffen auf Kiew und andere Städte sind über 20 Zivilisten getötet worden. Unter den Opfern sind auch 3 Kinder, das haben ukrainische Behörden mitgeteilt. Kanzler Merz schrieb auf X, Moskau setzt auf Eskalation statt Verhandlung. Vor der dänischen Insel Anholt im Kattegat ist ein Wal gestrandet, der offenbar schon länger tot ist. Laut dänischen Medien könnte es sich um einen Buckelwal handeln. Heute sollen Gewebeproben von dem Tier genommen werden. Damit lässt sich dann klären, ob es möglicherweise der Wal ist, der vor der deutschen Ostseeküste mehrfach gestrandet war. Eine private Rettungsinitiative hatte das Tier aufwendig Richtung Nordsee verschifft und vor rund 2 Wochen freigelassen. Die Frauen des FC Bayern sind erneut DFB-Pokalsiegerinnen. Im Finale von Köln ließen die Titelverteidigerinnen den Gegnerinnen aus Wolfsburg keine Chance und gewannen 4:0. Es ist der 3. Pokalsieg für die FCB-Frauen nach 2012 und 2025.
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5: Mal mehr, mal weniger Wolken sind heute Morgen unterwegs. Dazu kann vereinzelt mal ein Schauer runterkommen, ganz selten auch mal mit Graupelgewitter. Im Nordosten gibt's zwischendurch längere sonnige Phasen und meist bleibt es trocken. In den Alpen fällt weiter oben sogar wieder etwas Schnee. Die Höchstwerte liegen bei 11 bis 17 Grad. Morgen wieder Wolken und ab und zu Schauer, dazwischen auch Sonne, maximal bis 17 Grad.
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1: Freitag, der 15. Mai, Punkt 9 interaktiv. Und ich freue mich, für euch wieder mit dabei zu sein. Mit tollen Schlagers und Oldies, die wir euch bieten in den nächsten 3 Stunden. Und heute läuft die ganze Sendung für euch nochmal mit mir hier am Mikrofon. Nächste Woche gibt es eine Aufzeichnungssendung. Ganz, ganz wichtig, die Wiederholungssendung nennen wir bauen das Studio bei uns komplett um.
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Wir starten am Freitagmorgen in die Sendung Punkt 9 interaktiv. Mein Name ist Rick Moreno und das am 15.05.2026. Euch einen schönen guten Morgen und schön, dass ihr mit dabei seid. Wir haben ja heute wieder wirklich ganz, ganz interaktive Beiträge mit dabei. Unter anderem auch mein Kollegen Christoph Thuhl, wo wir auch mal wieder hören, was der so gemacht hat. Und vieles, vieles mehr. Es gibt Schlager und Oldies und es gibt einen Hinweis. Ihr habt es eben schon gehört, denn in der nächsten Woche, da bauen wir komplett das Studio um. Bedeutet, ihr werdet eine Sendung bekommen, die ja schon ein bisschen zurückliegt. Aber als Wiederholungssendung, wir haben so ein bisschen erfrischend aufgemacht, dass zumindest für eure Sender alles versorgt ist. Und auch natürlich für unseren. Und dass ihr euch da gar keine Sorgen machen braucht und wisst, okay, Punkt 9 interaktiv läuft trotzdem. Also kein Urlaub, sondern es geht ganz normal weiter hier mit dieser Sendung.

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0: Die neue Single von Marie Reim mit Kopfkino gerade hier gehört. Die hat dazu übrigens auch ein richtig, richtig gutes Video gemacht. Müsst ihr euch unbedingt mal anschauen bei YouTube. Okay, jetzt habe ich wieder Werbung gemacht, ne? Wahnsinn. Auf jeden Fall kommen wir jetzt mal zu was ganz, ganz anderem, denn ihr kennt das alle, ne? Irgendwo hat man seinen kleinen Garten oder seinen Balkon und man will irgendwo Pflanzen, ja? Pflanzen erzeugen und dafür reicht manchmal auch ein ganz, ganz kleiner Platz aus, um das Ganze zu schaffen. Schon auf einem Balkon ist sowas möglich und dazu gibt es jetzt mal einen Beitrag für euch.
1: Auch ohne Garten können wir so einiges ernten, denn viele Pflanzen kommen mit wenig Platz gut zurecht. Entscheidend sind vor allem Licht, Wasser und ein bisschen Aufmerksamkeit, sagt Gardena-Gartenexperte Peter Rasch.
2: Ja, besonders gut funktionieren natürlich kompakte oder hängende oder rankende Pflanzen. Eine Buschtomate ist ein gutes Beispiel. Einfach einpflanzen, ernten, fertig. Erdbeeren lassen sich im Kasten gut pflanzen. Kräuter sind natürlich Klassiker. Eine Duftgeranie hält dann noch die Mücken fern. Und so funktioniert ein Minigarten auf dem Balkon. Da ist alles dabei und es blüht auch echt toll.
1: Eine der größten Herausforderungen bleibt die Wasserversorgung. Denn gerade auf dem Balkon trocknet die Erde schneller aus. Wichtig sind darum gute Routinen.
2: Deswegen muss ich wirklich verlässlich gießen, das heißt morgens und abends. Und wer es natürlich noch einfacher möchte, der nimmt einfach ein Bewässerungssystem, wie zum Beispiel den Aquablum von Gardena. Der nimmt mir natürlich wirklich viel Arbeit ab. Solche Systeme versorgen meine Pflanzen automatisch und bedarfsgerecht zu jeder Zeit.
1: Wer dann noch ein Auge auf die Bedürfnisse von Basilikum, Erdbeere, Spinat und Co. hat, der macht schon mal sehr viel richtig.
2: Der Platz für die Wurzeln wird meistens wirklich unterschätzt. Wenn der Topf zu klein ist, wachsen die Pflanzen nicht und bleiben quasi sogar richtig auf der Stelle stehen. Und viele starten mit viel zu vielen Pflanzen und das macht die ganze Sache relativ unübersichtlich.
1: Mit diesen Tipps wird auch der kleinste Balkon zu einem Naschparadies.

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1: Hier ist das Deutschlandwetter. Mein Name ist Rick Moreno. Am heutigen Freitag wird es wieder schön in Deutschland. In den letzten Tagen hat es ja dann doch noch ein bisschen geregnet und heute bleibt es dann doch trocken bei Temperaturen bis zu 16 Grad. Leicht bewölkt, zwischendrin immer mal sonnige Abschnitte. In der Nacht sinkt die Temperatur auf 6 Grad ab. Am morgigen Samstag und am Sonntag steigen die Temperaturen bis auf 17 Grad hoch. Es bleibt weiterhin sonnig und trocken. Zwischendrin kommen immer mal so ein paar Wolken. Aber ansonsten ist es ein recht freundliches Wochenende. Euch ein schönes Wochenende. Kommt gut durch den Tag.

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1: Mitten im Umbau des Studios, so schaut es aus, für mich zumindest. Und deswegen nochmal die Info, nächste Woche gibt's eine Wiederholungssendung, die so ein bisschen aufgearbeitet worden ist. Und jetzt kommen wir mal zu einem wirklich interessanten Thema. Da geht es nämlich um Alf, den Außerirdischen. Wer kennt den nicht noch? Und da hatten wir mal zuletzt mit Andreas und Nico gesprochen. Und die beiden, ja, haben uns mal erzählt, was sie von diesem außerirdischen Wesen, Alf, halten.
2: Ha ha ha, ich lach mich tot. Ja, also Alf habe ich auf jeden Fall geguckt. Da kann man gar nicht dran vorbei. Ein liebenswerter kleiner Außerirdischer, der bei den Tenners alles ganz schön durcheinander gewirbelt hat. Habe ich sehr gerne geguckt. Das Einzige, was ich immer schade fand, war tatsächlich der Schluss. Den fand ich nicht so schön. Dann war es ja auch abrupt zu Ende. Und ich finde, das hätte man anders gestalten können und auch müssen. Denn ansonsten war das eine sehr, sehr schöne Serie. Man hat viel gelacht. Und zum Glück wird es ja immer mal wiederholt.
3: Ich habe Alf geliebt. Ich habe eigentlich jede Folge geguckt. Ich müsste sogar noch irgendwo ein Alf-Kuscheltier bei meinen Eltern wahrscheinlich irgendwo im Schrank haben. Und ich habe auch noch die Original-Alf-Schallplatte, die damals gesungen von Tommy Pieper natürlich rausgebracht wurde im Plattenregal. Ja, Alf war ja wirklich großartig, wunderbare Familienunterhaltung. Das wünscht man sich heute wieder mehr im Fernsehen. Und ja, wie gesagt, keine Folge verpasst, die Musik gehört. Hörspielkassetten hatte ich sogar auch davon, fällt mir gerade ein. Also Alf, ja, da habe ich ganz viele Erinnerungen. Und ich muss mal die ganzen alten Sachen mal wieder aus den Schränken kramen und tatsächlich mal wieder anhören.
1: Zwei Stimmen zum Thema Alf gerade hier gehört. Und bei uns geht's weiter mit Musik von Dolly Parton und ihrem Song Jolene.

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1: Heute kommen wir mal in dieser Sendung auch darüber zu sprechen, wie sieht es eigentlich auf Balkonen aus? Und ihr habt ja vorhin schon was zum Thema Pflanzen gehört. Jetzt kommen wir mal zu den Balkonkraftwerken. Und für die, die zu Hause viel mit Solar arbeiten, die machen schon alles irgendwo richtig. Aber wie wichtig oder was ist denn eigentlich ein Balkonkraftwerk? Oder worum geht es denn überhaupt? Das erfahren wir jetzt mal. Und dann gibt es anschließend gleich den nächsten wirklich tollen Mega-Hit von mir mit Es ist Sommer. Denn so langsam geht es ja auch auf die Sommerzeit zu.
2: Man sieht sie mittlerweile überall. Kleine Solaranlagen am Balkon, sogenannte Balkonkraftwerke. Sie hängen an Geländern, stehen im Garten oder lehnen lässig an der Hauswand. Und viele denken sich, wenn eins gut ist, warum nicht gleich zwei oder drei? Tatsächlich ist die Antwort überraschend einfach. Es gibt keine feste Anzahl, wie viele Balkonkraftwerke du haben darfst. Klingt erstmal nach feuerfrei, ich pflaster den kompletten Balkon zu. Aber ganz so einfach ist es dann doch nicht, denn entscheidend ist nicht die Stückzahl, sondern die Leistung. Und da gibt es klare Grenzen. Maximal 2000 Watt Peak bei den Solarmodulen und höchstens 800 Watt Einspeiseleistung über den Wechselrichter. Heißt konkret, du kannst theoretisch mehrere Anlagen betreiben, solange du diese Gesamtgrenzen nicht überschreitest. Ein Beispiel. Zwei kleine Anlagen mit jeweils 400 Watt Einspeiseleistung. Kein Problem. Zusammen bleiben sie unter der 800 Watt Grenze und sind damit völlig legal. Aber Vorsicht, technisch sollte pro Stromkreis für einen Wechselrichter hängen. Sonst kann es im schlimmsten Fall zu Problemen mit der Hausinstallation kommen. Und noch ein Punkt, den viele vergessen. Jede einzelne Anlage muss im Stammdatenregister angemeldet werden. Klingt bürokratisch, geht aber inzwischen ziemlich fix online. Unterm Strich gilt also, nicht die Anzahl zählt, sondern die Gesamtleistung. Mehrere Balkonkraftwerke sind erlaubt, aber nur innerhalb der gesetzlichen Grenzen. Oder anders gesagt, du darfst deinen Balkon ruhig zu einer kleinen Solarfarm machen, aber bitte mit Augenmaß und ohne, dass der Stromzähler Schnappatmung bekommt.

Mit Eile und Weile geht's gleich in die zweite Stunde. Dann gibt's noch, genau, für euch ganz, ganz, ganz, ganz viel, denn wir werden unter anderem, genau, eine Frau da haben, genau, als Star der Woche. Also unbedingt dranbleiben, dann gibt das aktuelle Daily Update für euch für den 15.05.2026. Wir haben auch wieder ein tolles Rezept dabei und es gibt noch richtig gute Musik. Unter anderem von Dr. Hook mit When You're in Love, White, A Beautiful Woman. Dann Himbeereis zum Frühstück von Hoffmann und Hoffmann und Eye of the Tiger von Survivor. Wenn das nicht mal wirklich tolle Musikstücke sind. All das in der zweiten Stunde. Ich sag bis gleich.

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1: Im Studio Lisa Schwarzkopf. Schönen guten Morgen. China hat diplomatische Hilfe im Iran-Krieg angeboten. Das hat US-Präsident Trump bei seinem Staatsbesuch in dem Land mitgeteilt. Insbesondere geht es darum, dass Öl- und Gastanker wieder gefahrlos durch die Straße von Hormus kommen. Der Iran blockiert die Meerenge seit Wochen. Die USA haben in der Folge die iranischen Häfen abgeriegelt. Durch die Blockade sind die Energiepreise weltweit in die Höhe geschossen. Handwerkspräsident Dittrich schaltet sich in die Reformdebatte ein. In den Funke-Zeitungen beklagt er, es werde zu viel über Umverteilung diskutiert, die schaffe aber kein Wirtschaftswachstum. Stattdessen brauche es Veränderungen im Steuersystem, die Anreize für Investitionen schaffen. Justizministerin Hubich hat in der Bild-Zeitung deutlich strengere Regeln für den Ticket-Zweitmarkt angekündigt. Damit sollen die teilweise horrenden Preisaufschläge beim Weiterverkauf begrenzt werden. Zuletzt hatten Dutzende Künstler wie die Toten Hosen und die Ärzte das in einem offenen Brief gefordert. Das Finale des Eurovision Song Contests ist komplett und alle 25 Teilnehmerländer stehen fest. Am Abend haben sich im zweiten Halbfinale unter anderem die Mitfavoriten Dänemark und Australien ihren Startplatz gesichert. Deutschland ist als einer der großen Geldgeber morgen automatisch im Finale dabei. Die Frauen des FC Bayern sind erneut DFB-Pokalsiegerinnen. Im Finale von Köln ließen die Titelverteidigerinnen den Gegnerinnen aus Wolfsburg keine Chance und gewannen 4:0. Bayern und DFB-Stürmerin Linda Dallmann sagte nach Abpfiff im ZDF:
2: Ich glaube, wir haben es heute auch verdient. Wir haben die zweite Halbzeit sehr, sehr dominant gespielt. Haben uns das über die ganze Saison über verdient. Und ja, ich bin einfach stolz auf die Mannschaft, weil jeder heute einfach das gegeben hat, was er konnte. Und wir einfach bis zum Ende geduldig geblieben sind und einfach auch gezeigt haben, was wir können.
1: Die Bayern haben mit dem Pokalsieg das Double perfekt gemacht. Denn auch in der Bundesliga stehen sie bereits als Meisterinnen fest.
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3: Sonne und Wolken wechseln sich gerade ab, zwischendurch schieben sich auch mal dickere Wolken rein und ab und zu kommt ein Schauer runter, selten auch mit Graupel und einem kurzen Gewitter. Später bleibt es ähnlich gemischt, an der Küste kann es dabei Sturmböen geben und die Höchstwerte, die liegen bei 9 bis 17 Grad. Morgen weiter wolkig mit ein paar Schauern, maximal 17 Grad.
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1: Wir bauen um und das schon ab nächster Woche hier bei Punkt 9 interaktiv. Es gibt eine Wiederholungssendung für euch, für eure Sender. Und wir sind jetzt in der zweiten Stunde. Damit einen schönen guten Tag nochmal an alle. Am Mikrofon ist der Rick Moreno, Schlager Oldies. Schöne Beiträge und Informationen auch in dieser zweiten Stunde. Allen nochmal einen schönen Vormittag.
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Moin Interaktiv, es ist Freitagmorgen, schönen Vormittag nochmal allen Hörern. Und ich habe es bereits heute gesagt, wir bauen das Studio bei uns um, heißt im Großen und Ganzen auch wahrscheinlich ein Teil der Sendung, dass wir dann genau ab übernächste Woche wieder da sind. Heißt aber, ihr könnt trotzdem diese Sendung Punkt 9 bekommen und die werdet sie auch bekommen. Und es wird dort eine aufgearbeitete Wiederholungssendung laufen. Ganz, ganz wichtig an diesem, ich glaube, ich habe es richtig gesehen, 22. Ja, wenn ich jetzt richtig liege, der Freitag. Und da schauen wir mal, wie, ja, und was euch da erwarten wird. Auf jeden Fall, wie gesagt, wird die Sendung sehr interessant werden. Ist zwar eine Wiederholungssendung, aber so ein bisschen aufgearbeitet auf jeden Fall für eure Sender. Und jetzt gibt's weiterhin richtig, richtig gute Musik. Schöner fremder Mann von Connie Francis. Schönen Vormittag allen.

0: Himbeereis zum Frühstück, Hoffmann und Hoffmann, bleibt immer noch ein absoluter Megasong, muss man sagen. Und irgendwo auch voll im Ohr drin. Bei uns bleibt im Ohr auch Folgendes drin, wenn es nämlich neue Meldungen gibt. Und Christoph Thuhl, der hat sich wieder mal auf den Weg begeben und geschaut, was gibt es denn gerade aktuelles Neues. Und uns dazu auch einen Beitrag fertig gemacht, nämlich Änderungen bei WhatsApp. Und da hören wir jetzt mal gemeinsam rein.
1: Vielleicht ist es ja einigen von euch schon aufgefallen, WhatsApp trennt sich von einer Funktion. Ja, allerdings von einer, die nie wirklich zum Kern des Messengers gehörte, nämlich den Avataren. Während der Fokus im Alltag klar auf schneller Kommunikation liegt, wie zum Beispiel Nachrichten schreiben, einfach nur reagieren oder Bilder verschicken, haben zusätzliche Features oft einen schweren Stand. Laut WA-Beta-Info beendet WhatsApp daher schrittweise die Unterstützung der Avatare unter Android und iOS. Mit dem Aus der Funktion entfallen zentrale Nutzungsmöglichkeiten. Avatare können nicht mehr als Profilbild eingesetzt werden, auch personalisierte Stickers über die Tastatur sind nicht mehr verfügbar. Bereits versendete Inhalte bleiben jedoch erhalten und werden weiterhin in Chats angezeigt. Auch gespeicherte oder zuletzt genutzte Sticker können vorerst noch auftauchen. Neue Inhalte werden aber nicht mehr ergänzt. Ursprünglich hatte WhatsApp die Avatare 2022 als neue Form der Selbstdarstellung eingeführt und weitere Erweiterungen in Aussicht gestellt. Dass die Funktion nun verschwindet, deutet darauf hin, dass sie im Alltag vieler Nutzer kaum noch genutzt wurde. Die Abschaltung erfolgt gestaffelt. Während einige Nutzer bereits keinen Zugriff mehr haben, sehen andere entsprechende Hinweise in den Einstellungen unter Avatar.
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0: Eye of the Tiger aus dem Film Rocky, kennt ihr bestimmt auch noch, ne? War schon wirklich richtig gut mit Sylvester Stallone, ein wirklich mega Film und dazu der passende Soundtrack hier gerade gehört. Eye of the Tiger von keiner anderen Gruppe als Survivor. Wir kommen mal zu unserem Star der Woche und das ist keine andere als Whitney Houston, wer kennt sie nicht? Und da gibt's jetzt mal den Rückblick auf ihre Karriere und gleich gibt's noch einen richtig tollen Song von ihr.
1: Sie galt als The Voice. Kaum eine Künstlerin hat die Popmusik so geprägt wie Whitney Houston. Geboren 1963 in Newark, wächst sie in einer musikalischen Familie auf. Schon früh wird ihr außergewöhnliches Talent entdeckt. 1985 erscheint ihr Debütalbum Whitney Houston. Ein weltweiter Erfolg. Songs wie Saving All My Love for You, Greatest Love of All und How Will I Know machen sie über Nacht zum Superstar. Nur 2 Jahre später schreibt sie Geschichte. Mit ihrem 2. Album liefert sie 7 Nummer-1-Hits in Folge. Ein bis heute unerreichter Rekord. Whitney wird zur Pop-Ikone, gefeiert für ihre unverwechselbare Mischung aus Pop, Soul und Gospel. 1992 der nächste Karrierehöhepunkt. Ihr Filmdebüt im Klassiker The Bodyguard.

Der Soundtrack, allen voran I Will Always Love You, wird zum meistverkauften Film-Soundtrack aller Zeiten. Whitney Houston dominiert die Bühnen der Welt, gewinnt Grammys, American Music Awards und verkauft über 200 Millionen Tonträger. Doch trotz aller Erfolge kämpft sie privat mit großen Herausforderungen. Ihr Vermächtnis aber bleibt eine der stärksten Stimmen der Musikgeschichte. Unvergessen und bis heute inspirierend.

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1: Gerade noch den kurzen Wetterbericht gehört und jetzt sind wir schon wieder bei Sven und schalten mal in sein Studio rein, denn der hat das aktuelle Daily Update für euch für den heutigen Freitag. Und was ist denn alles beziehungsweise an diesem 15.05. gewesen? Was ist wichtig? All das weiß Sven und da hören wir jetzt rein, was er uns zu sagen hat für diesen 15.05.2026.
2: Hier ist das Daily Update am Brückentag, damit einen schönen Freitag zusammen. Ab heute wird's eisig und auch spannend, denn in der Schweiz startet die Eishockey-WM und Deutschland bekommt's heute direkt zum Auftakt mit Finnland zu tun. Die Eishockey-Weltmeisterschaft läuft bis zum 31. Mai und danach startet dann ja für viele Sportfans schon der nächste große Countdown, denn die Fußball-WM in Kanada, Mexiko und den USA steht an. Aber erstmal heißt es jetzt volle Konzentration aufs Eis. Heute vor 86 Jahren öffnete ein kleines Restaurant in Kalifornien seine Türen, gegründet von den Brüdern Richard und Maurice McDonald. Damals ahnte wohl noch niemand, dass daraus einmal eine der bekanntesten Fastfood-Ketten der Welt entstehen wird. Schon 8 Jahre später stellten die beiden auf Selbstbedienung um, damals ziemlich revolutionär. Und genau daraus entstand das McDonald-Prinzip, das heute weltweit funktioniert. Schnell, einfach und überall irgendwie gleich.

0: Gestern haben wir noch den Ententanz gefeiert und heute geht's direkt weiter mit der nächsten Partybewegung, der Polonaise. Und dass wir das machen, hat einen ganz besonderen Grund, denn heute vor 44 Jahren, da wurde in Hamburg Schlagergeschichte geschrieben. Auf dem Rathausmarkt bildeten damals unglaubliche 151.788 Menschen die größte Polonaise der Welt, also knapp 152.000 Menschen. Natürlich zu Polonaise Blankenese. Einmal einhaken bitte und los geht's jetzt hier quer durchs Studio.
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0: Okay, ich bin über 40, mir reicht's dann auch schon. Dankeschön. Heute hat Bernhard Albrecht Matthias Lasse Blümel Geburtstag.
2: Wer?
0: Genau. Den Sänger, Moderator und Schauspieler kennen viele einfach nur als Ben. Und vor allem auch durch diesen Song, der Anfang der 2000er überall lief.
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0: Wir sagen Happy Birthday zum 45. Und auch Mr. Props feiert heute seinen Ehrentag. Der niederländische Sänger und Rapper wurde vor allem mit seinem Song Waves weltbekannt. Der Song baut sich langsam auf, erst total entspannt und dann ein riesiger Remix-Hit auf dem Dancefloor rund um den Globus. Wir sagen Happy Birthday zum 42. Und das war das Daily Update vom 15. Mai. Heute enden ja übrigens die Eisheiligen, das heißt, der Sommer kann ab jetzt so ganz offiziell durchstarten. Wobei, wir sind ja in Deutschland. Das bedeutet morgens 7 Grad, mittags Sonnenbrand, ja, und abends Weltuntergangsgewitter. Sven Weikamm, Daily Redaktion.

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1: Schau mal herein. Wie oft wurde dieser Song schon mittlerweile gecovert von so vielen Künstlern? Aber die Nummer hat auch was, muss man wirklich sagen. Und gerade haben wir genau diese Single gehört. In der Remaster 2023 Version von Marion Merz und Bernd Klüver. Schön, oder? Die Tasse Kaffee. Die Tasse Kaffee habe ich auch gerade hier, muss ich sagen. Wir kommen jetzt mal zum, ja genau, Rezept des Tages für euch. Denn es ist wieder Zeit, Stiftzettel zu nehmen, mitzuschreiben und wieder mal zu schauen, wie sieht denn heute so unser Mittag aus oder vielleicht morgen, vielleicht ist ja auch was für morgen und da gibt es heute mal eine cremige Tomatenpasta-Pfanne und da hören wir mal rein.
2: Und jetzt gibt es ein schnelles Mittagsrezept für alle, die wenig Zeit haben, aber trotzdem etwas Leckeres wollen. Cremige Tomatenpasta aus der Pfanne. Ihr braucht 200 Gramm Pasta, eine Zwiebel, zwei Knoblauchzehen, eine Dose gehackte Tomaten, etwas Sahne oder Frischkäse, Salz, Pfeffer und italienische Kräuter. So geht's. Pasta kochen. Währenddessen Zwiebel und Knoblauch in Olivenöl anbraten, Tomaten dazugeben und kurz köcheln lassen. Dann einen Löffel Frischkäse oder einen Schuss Sahne unterrühren. Das macht die Soße schön cremig. Mit Salz, Pfeffer und Kräutern abschmecken. Pasta dazu, alles gut vermengen und fertig. Wer mag, toppt das Ganze noch mit Parmesan oder frischem Basilikum. Schnell gemacht, super lecker und perfekt für die Mittagspause. Guten Appetit!

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1: Im Studio Lisa Schwarzkopf. Schönen guten Tag. China setzt sich für eine Waffenruhe im Iran-Krieg und eine Freigabe der Straße von Hormus ein. US-Präsident Trump sagte bei seinem Staatsbesuch, dass Peking Hilfe angeboten habe. Mehr von Tim Britztrup.
2: Trump sagte dem Sender Fox News, China habe entsprechende Hilfe angeboten. Insbesondere geht es darum, dass Öl- und Gastanker wieder gefahrlos durch die Meerenge kommen. Der Iran blockiert die Straße von Hormus seit Wochen. Die USA haben wiederum die iranischen Häfen abgeriegelt. In der Folge sind weltweit die Energiepreise in die Höhe geschossen. China ist einer der größten Abnehmer von Öl und Gas aus dem Iran.
1: In zahlreichen Geschäften und Lagern bundesweit sind die Beschäftigten heute aufgerufen, die Arbeit niederzulegen. Im Tarifkonflikt im Einzel- sowie Groß- und Außenhandel ruft Verdi zu Warnstreiks auf. Die Gewerkschaft fordert 7% mehr Lohn, mindestens aber 225 Euro mehr pro Monat. Das sei nicht zu verkraften, heißt es von den Arbeitgebern. Sie haben etwa in NRW und Hamburg ein Angebot über 3,5% auf 2 Jahre vorgelegt. Am Flughafen von Helsinki ist der Betrieb am Morgen für mehrere Stunden eingestellt worden. Grund dafür war eine Drohnenwarnung. Der finnische Ministerpräsident Orpo erklärte, die Streitkräfte hätten die Überwachung verstärkt. Mittlerweile wurde die Warnung aufgehoben. Vor der dänischen Insel Anholt im Kattegat ist ein Wal gestrandet. Wie dänische Medien berichten, soll es sich um einen toten Buckelwal handeln. Eine Untersuchung soll nun klären, ob es möglicherweise das Tier ist, das mehrfach vor der deutschen Ostseeküste gestrandet war. Die Teilnehmerländer für das Finale des Eurovision Song Contests stehen fest. Im zweiten Halbfinale haben sich am Abend in Wien unter anderem die Mitfavoriten Australien und Dänemark einen Platz gesichert. Als Topfavorit für morgen gilt Finnland.
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3: Sonne und Wolken wechseln sich gerade ab, zwischendurch schieben sich auch mal dickere Wolken rein und ab und zu kommt ein Schauer runter, selten auch mit Graupel und einem kurzen Gewitter. Später bleibt es ähnlich gemischt, an der Küste kann es dabei Sturmböen geben und die Höchstwerte, die liegen bei 9 bis 17 Grad. Morgen weiter wolkig mit ein paar Schauern, maximal 17 Grad.

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1: Mit euch zusammen durch diese dritte Stunde bei Punkt 9 interaktiv. Nachdem wir vorhin noch die schöne Pasta mitbekommen haben, geht's jetzt schon wieder für euch, ja, in diese dritte Stunde oder durch diese dritte Stunde. Gerade noch den Song gehört. Ein ehrenwertes Haus von Udo Jürgens. Und jetzt lasse ich euch mal so ein bisschen tanzen mit einem Song von mir, den ich nämlich aufgenommen habe. Und liegt jetzt schon zwei Songs zurück, denn meine ganz, ganz neue Nummer, die habt ihr ja mittlerweile gehört. Aber dieser Song, der war zumindest in den Charts richtig, richtig gut vertreten, hat sich lange in den Party-Schlager-Charts gehalten. Und darüber bin ich sehr, sehr dankbar gewesen. Lass uns tanzen. Hier ist meine Single Rick Moreno.

0: Beatrice Egli braucht Bass. Wir brauchen das Wochenhoroskop für euch und mit euch zusammen und schauen da auch jetzt mal wieder rein. Nochmal eine Info. Nächste Woche wird es eine Wiederholungssendung, eine aufgearbeitete Wiederholungssendung geben, denn wir bauen das Studio hier komplett um. Heißt, es gibt auch kein Wochenhoroskop. Ja, bedeutet, als das ist draußen auch das Daily Update. Wir werden euch also eine Sendung bieten, die so ein bisschen aufgearbeitet worden ist. Ja, bedeutet, ihr seid trotzdem versorgt. Es gibt keinen Urlaubstag. Nein, euer Sender läuft trotzdem mit mir, mit Rick Moreno und dieser Sendung. Und jetzt starten wir in das aktuelle Wochenhoroskop für diese Woche.
1: Der Blick in die Sterne. Das aktuelle Wochenhoroskop. Wassermann.
2: Neue Eindrücke verändern jetzt den Blick auf eine alte Situation. Beruflich kann gerade ein unkonventioneller Gedanke den entscheidenden Unterschied machen. Und in der Liebe entsteht Nähe dort, wo Verständnis wichtiger wird als die Perfektion.
1: Fische.
2: Diese Maiwoche fordert weniger Tempo, dafür aber mehr Gefühl. Beruflich hilft es sich, nicht von äußeren Erwartungen unter Druck setzen zu lassen. In der Beziehung sorgt ein ehrlicher Moment für Ruhe und auch emotionale Tiefe.
1: Widder.
2: Energie will gezielt eingesetzt werden. Beruflich können spontane Entscheidungen bei Widdern jetzt erfolgreich sein, wenn sie aber gut begründet bleiben. In der Liebe bringt ein mutiger Schritt Bewegung in festgefahrene Gefühle.
1: Stier.
2: Verlässlichkeit schafft diese Woche Vertrauen, auch im eigenen Inneren. Beruflich zeigt sich, dass Geduld oft nachhaltiger wirkt als schneller Aktionismus. In der Liebe sorgt gemeinsame Zeit ohne Ablenkung für besondere Nähe.
1: Zwillinge.
2: Gedanken von Zwillingen springen diese Woche schneller als gewohnt zwischen neuen Ideen hin und wieder her. Beruflich lohnt es sich jetzt aber, eine Sache konsequent zu Ende zu denken. In der Beziehung entsteht Verbindung durch Humor und ehrliches Interesse.
1: Krebs.
2: Feine Stimmungen werden diese Woche von Krebsen intensiver wahrgenommen. Beruflich hilft ein klarer Abstand zu fremden Erwartungen, um die eigene Richtung zu behalten. In der Liebe bringt ein vertrautes Gespräch emotionale Sicherheit.
1: Das aktuelle Wochenhoroskop. Dein Sternzeichen war noch nicht dabei?
3: Dann bleib dran.
1: Gleich geht's weiter.

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1: Das aktuelle Wochenhoroskop.
0: Löwe.
2: Die eigene Ausstrahlung wirkt diese Woche ruhig, aber präsent. Löwe halt. Beruflich überzeugt jetzt eher Haltung als Lautstärke. Und in der Liebe sorgt eine kleine Aufmerksamkeit für ganz große Wirkung.
0: Jungfrau.
2: Struktur gibt Halt, doch etwas mehr Flexibilität könnte Türen öffnen. Beruflich entstehen gute Lösungen dort, wo Kontrolle losgelassen wird. In der Beziehung stärkt ein spontaner Moment das Wir-Gefühl.
0: Waage.
2: Die Balance zwischen Rücksicht und Klarheit wird wichtiger. Beruflich können diplomatische Entscheidungen Spannungen entschärfen. In der Liebe wirkt Offenheit verbindend und schafft neue Harmonie.
0: Skorpion.
2: Gedanken gehen diese Woche tiefer als sonst und bringen neue Erkenntnisse. Beruflich lohnt es sich, genauer hinzusehen, bevor eine Entscheidung getroffen wird. Und in der Liebe entsteht Vertrauen durch Ehrlichkeit ohne Umwege.
0: Schütze.
2: Der Wunsch nach Veränderung bringt bei Schützen in dieser Maiwoche frische Energie. Beruflich kann ein neuer Kontakt inspirierende Impulse liefern. In der Beziehung sorgt Leichtigkeit für Nähe und neue gemeinsame Dynamik.
0: Steinbock.
2: Konstanz bleibt eine Stärke, doch auch kleine Veränderungen zeigen Wirkung. Beruflich zahlt sich diese Woche ein realistischer Blick auf kommende Ziele aus. Und in der Liebe bringt ein verlässlicher Moment Ruhe und Stabilität.
0: Das war der Blick in die Sterne.
1: Alle Angaben ohne Gewähr.

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1: Hier ist das Deutschlandwetter. Mein Name ist Rick Moreno. Am heutigen Freitag wird es wieder schön in Deutschland. In den letzten Tagen hat es ja dann doch noch ein bisschen geregnet und heute bleibt es dann doch trocken bei Temperaturen bis zu 16 Grad. Leicht bewölkt, zwischendrin immer mal sonnige Abschnitte. In der Nacht sinkt die Temperatur auf 6 Grad ab. Am morgigen Samstag und am Sonntag steigen die Temperaturen bis auf 17 Grad hoch. Es bleibt weiterhin sonnig und trocken. Zwischendrin kommen immer mal so ein paar Wolken. Aber ansonsten ist es ein recht freundliches Wochenende. Euch ein schönes Wochenende. Kommt gut durch den Tag.
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0: Christoph Tuhl hat mal wieder einen wirklich interessanten Beitrag erstellt für das Finale, nämlich für das ESC-Finale 2026. Und die Infos dazu, die gibt es jetzt hier. Und gleich gibt es dann im Anschluss Musik von Frank Farian mit seinem Song Rocky.
1: Es ist ein Geburtstag, der groß gefeiert wird. Zum 70. Mal findet der Eurovision Song Contest statt und aus dem einzigen Schlager Grand Prix ist über die Jahrzehnte ein Großevent geworden, das Jahr für Jahr bis 180 Millionen Menschen auf der ganzen Welt verfolgen. Schauplatz des Spektakels ist in diesem Jahr Wien, denn im letzten Jahr hat der Countertenor JJ mit Wasted Love den Wettbewerb für Österreich gewonnen. Und in diesem Jahr geht an den Start Sarah Engels mit ihrem Song Fire. 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

Klingt ja nicht schlecht, aber wie stehen die Chancen für Sie, den Wettbewerb für sich zu entscheiden? Laut Buchmacher gar nicht so gut, denn laut Wettquoten gehören dieses Jahr zu den Favoriten Finnland mit einer Gewinnwahrscheinlichkeit von 29%, Griechenland mit 16%, Dänemark mit 11%, Australien mit 9%. Ich möchte betonen, es geht um den Eurovision Song Contest, witzigerweise, dass Australien mitmachen darf, und Frankreich mit 8%. Wichtig ist aber, oft lagen die Buchmacher in den vergangenen Jahren auch falsch. JJ, den ESC-Sieger von 2025, sahen sie noch während der Finalshow nur auf Platz 2. Als Sieger stuften sie dagegen KAJ aus Schweden ein, die am Ende nur auf dem 4. Platz landeten. Also bei 29% Gewinnwahrscheinlichkeit würde ich vorschlagen, schauen wir mal nach Finnland, wer denn überhaupt für die Skandinavier antritt. Und das ist Linda Lampenius und Pete Pakkonen. Außergewöhnlich ist vor allem, dass eine Frau wie Lampenius überhaupt am ESC teilnimmt, denn sie blickt bereits auf eine Weltkarriere und große Stars hatten es beim ESC über die Jahre meist schwer. Die Violinistin ist vornehmlich in der Welt der Klassik zu Hause, scheint aber ein Faible für kuriose Ausflüge zu haben. So spielte sie auch einst eine Gastrolle in der US-Serie Baywatch. 2026 zog es Lampenius dann schließlich zum ESC. Dort tritt sie mit dem Sänger Pete Pakkonen und dem Lied Likin Haitin an, was auf Deutsch so viel bedeutet wie Flammenwerfer.

0: der Gewinnersong ist oder doch vielleicht Sarah Engels mehr Chancen auf den ersten Platz hat, als die Buchmacher tatsächlich prognostizieren, erfahren wir im 70. Eurovision Song Contest in Wien.
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0: Peter Maffay mit seinem Song So bist du bleibt immer noch ein absoluter mega, mega, mega Hit. Und ja, wir haben jetzt auch mal einen Mega-Hit für euch, zumindest wenn es um eure Kinder geht. Denn der ein oder andere macht sich dann schon mal Gedanken, wenn das Kind dann mal so ein bisschen im Internet schnüffelt oder mal schaut. Ja, was ist eigentlich da gerade so wirklich los? Kindersicherheit ist das Wichtigste überhaupt und da sollte man wirklich ein Auge drauf werfen. Und dazu haben wir jetzt mal einen Beitrag.
1: Laut einer aktuellen Studie sind 96% der 12- bis 19-Jährigen jeden Tag online. Für sie ist Surfen, Chatten oder Online-Spielen ganz selbstverständlich. Mit Apps und Spielen kennen sie sich bestens aus. Das Thema Sicherheit spielt oft eine eher untergeordnete Rolle. Hier sind die Eltern gefordert, besonders wenn es um Kommunikation mit Fremden oder um Social Media geht.
2: Es ist wichtig, die Privatsphäre-Einstellung entsprechend eng zu fassen. Das heißt, wer kann dem Kind Nachrichten schicken, wer kann in Gruppen hinzufügen und das Unbekannte, das eben nicht können, das muss eben schnell begrenzt werden, also was das Thema Einladungen und Anfragen angeht. Und dann muss man dem Kind auch erklären, wo kann man solche Anfragen schnell blockieren und schnell melden.
1: Sagt Florian Meyer vom Digital Home Service der Telekom. Auch beim Schutz privater Daten sind viele Kinder allein überfordert. Weil sich aber nicht alle Eltern gut auskennen, helfen Experten wie Florian Meyer ihnen, die richtigen Einstellungen vorzunehmen.
2: Wir gehen gemeinsam im Check die Privatsphäre-Einstellungen durch und erarbeiten quasi einen Reaktionsplan, der dann trainiert wird. Und das Ganze basiert eben auf einer simplen Dreierlogik. Beenden, blockieren, melden. Und dann unterstützen wir je nach Bedarf, telefonisch, per sicherem Fernzugriff und vor Ort.
1: Der Digital Home Service hilft dabei, Geräte und Netzwerke sicherer zu machen. Genauso wichtig wie die technische Seite, mit den Kindern über mögliche Gefahren sprechen und sie sensibilisieren. Bei Britta Ostermann zum Beispiel gelten daher in der Familie klare Regeln.
3: Also wir haben als erstes die Privatsphäre enger gestellt, sprich wer darf schreiben, in welche Gruppen darf das Kind. Naja, und dann haben wir die Familienregel aufgestellt, Unbekannte nicht annehmen. Das ist das oberste Gebot. Na, und mit dem Kind haben wir dann noch besprochen, was ist okay, was nicht.
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Zum Ende meiner Sendung kann ich sagen, Dankeschön, euch noch einen wirklich richtig schönen Freitag, genießt ja diesen Mitte April, diesen 15.05.2026. Ich sag Dankeschön. Gleich gibt's noch Musik von The Police mit Every Breath You Take. Und ganz wichtig nochmal die Info, nächste Woche gibt's eine aufgearbeitete Wiederholungssendung, weil wir bauen das Studio hier komplett um. Bedeutet auch ein Teil der Sendung. Und daher, wie gesagt, brauchen wir da einfach ein bisschen Zeit für. Deswegen gibt es auf jeden Fall für euren Sender was zu hören. Wir sind also nicht weg, sondern wir sind auf jeden Fall da. Nur grundsätzlich dann eben mit einer Wiederholungssendung. Und jetzt wünsche ich euch einen schönen Freitag, ein schönes Wochenende und bis

0: Es ist 11 Uhr. Carolina. Es ist 12 Uhr.
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2: Herzlich willkommen zur heutigen Ausgabe der Sound Nuggets. Mal wieder eine etwas spezielle Ausgabe. Heute geht es um, ja, ich sag mal, bekannte Titel, die ich euch in vielleicht nicht so bekannten Versionen vorspiele. Obwohl das ein oder andere Bekannte ist auch schon dabei. Und hört einfach rein. Es geht sich um Coversongs, um Originale, wo man gar nicht weiß, das ist das Original. Oder einfach interessante Versionen von bekannten Titeln. Und zur Einführung gehen wir ein bisschen segeln mit der Band Sutherland Brothers and Quiver.

Das war das Original. Aus dem Jahr 1972 des Titels Sailing von den Sutherland Brothers and Quiver war seinerzeit überhaupt kein Erfolg, dieser Titel. 3 Jahre später brachte ein gewisser Rod Stewart eine Coverversion davon heraus und hatte damit einen Welterfolg. Und Rod Stewart setzte sich damit endgültig überall als Solokünstler durch und wurde in jedem Land der Welt bekannt mit dem Titel Sailing. Der nächste Titel, der erzählt vom Woodstock Festival, erschien im Jahr 1970 im Original von Joni Mitchell. Eine Erfolgsversion, die kam von Matthew Southern Comfort. Und es gab noch eine dritte Version, die rockigste davon, von Crosby, Stills, Nash and Young. Und diese Version, die erschien noch 4 Wochen vor der Originalversion.

Woodstock. Sozusagen die Mutter aller Festivals im Jahr 1969. Viele, viele bekannte Interpreten traten dort auf oder wurden durch dieses Festival bekannt. Auch Janis Joplin war dabei. Einer ihrer bekanntesten Songs, Piece of My Heart. Das war auch ein Cover, war kein Original von Janis Joplin. Move Over hingegen schon. Und diesen Song, den nahm sich im Jahr 1972 die Glam Rock Band Slate an. Move Over.

war eins der letzten Werke von Jeff Beck zusammen mit Johnny Depp, das Coveralbum 18, von dem auch dieser Track stammte, Venus in Force, im Original gesungen von Lou Reed mit seiner Band The Velvet Underground. Und hier kommt noch ein Velvet Underground Cover von keinem geringeren als Keith Richards. I'm waiting for the man.

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1: Zum letzten Mal im Dezember und zum letzten Mal in diesem Jahr. Das Sound Nugget Album des Monats. Mit Liebesliedern von David Coverdale und seiner Band Whitesnake. Love Songs. Und kein Grund zum Weinen. Im nächsten Jahr gibt's neue Alben des Monats. Hier der Titel: Too Many Tears, Whitesnake.

Später noch ein Titel aus dem Album des Monats Dezember von Whitesnakes Love Songs. Hier kommt was über einen Stern, passt da irgendwie zur Weihnachtszeit. Joe Egan und Jerry Rafferty, zusammen nannten sie sich Steelers Wheel Stars. So

Ein Titel aus der Rubrik Lang Vergessene. Steelers Wheel und Star. Und was kurz vor Weihnachten ist. Hier noch ein Stern. Ein strahlender Stern. Ein brightest Star. Lily Hyatt präsentiert uns den.

Was passt außer Sternen zur Weihnachtszeit? Ganz klar Glocken. Und hier kommen ein paar weihnachtliche Flötentöne. Von Ian Anderson und Just With Time. Wing Out. Solstice, the Bell.

einer der Christmas-Songs, die wirklich schön gemacht sind und die man nicht ständig in der Adventszeit um die Ohren gehauen bekommt. Jethro Tull, Wing Out, Solstice, The Bells. Übrigens ist dieser Song im Jahr 1977 erstmalig im Februar erschienen, auf der LP Songs from the Wood. 1977, da war auch Alice Cooper schon erfolgreich. Und von dem gibt es auch was Neues. Our Love Will Change the World.

In Deutschland war es kein so großer Hit, aber in USA und United Kingdom. Ardeen Taylor, Indiana Wants Me aus dem Jahr 1970, gehört heute zu den vergessenen Songs. Genau wie das hier, was 20 Jahre später kam. Von einem Mann namens Terry Wonert. Calm the Wage.

Die Broken Arrows aus Kansas City, Worst of the West. Das ist Musik, die man im deutschen Radio wohl sonst kaum hört. Aber hier in den Sound Nuggets. Was man im deutschen Radio im Moment sehr viel hört, das ist Weihnachtsmusik. Manchmal ein bisschen zu viel und immer das Gleiche. Hier in den Sound Nuggets gibt's auch ein bisschen Weihnachtsmusik, die man nicht unbedingt immer und überall hört. Hier sind die Go-Go Jones. 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

Die Go-Go Dolls. Christmas don't be late. Und auch ich werde nicht zu spät sein zur zweiten Stunde der Sound Nuggets. Und so lange gibt's noch was von Pink. Pink Floyd on the Turning Away.

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1: Ja, hallo nochmal. Und die zweite Stunde beginnt mit Aktuellem. Lange haben wir drauf gewartet, auf ihr neues Album. Und es wird nun mit gut einem Jahr Verspätung im Frühjahr erscheinen. The Battle at Garden's Gate heißt das Ganze denn. Und die Rede ist von der Band Greta Van Fleet. Und es gibt bereits zwei Vorveröffentlichungen. Hier ist einer, My Way Soon.

Im nächsten Jahr dann mehr vom neuen Album von Greta Van Fleet, welches übrigens am 16. April erscheinen soll. Noch ein bisschen hin zum April. Noch befinden wir uns im Dezember. Und darauf weist uns Alison Stewart hin.

Alan Stewart, Dezember. Und den Dezember, den verbindet man doch mit dem Winter. Auch wenn der kalendarisch erst am 21. anfängt. Passenderweise hier winterliche Musik von den Rolling Stones. Winter.

Ja, mit dem Text bereiten Sie uns schon ein bisschen darauf vor, die Jungs von Extrabreite, dass dieser Winter wohl nicht so angenehm wird, was dann nicht unbedingt am Wetter liegt. Trösten wir uns mit ein bisschen weihnachtlicher Musik von Chris Pope und den Chords UK. Come on, it's Christmas Day.

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3: Und wenn das Love a Song heißt und von A White Snake kommt, dann darf ein Titel nicht fehlen. Als letzter Track aus dem Dezember Album des Monats. White Snake, und ihr absoluter Klassiker. Is This Love?

Whitesnake 1987. Is this love? Eine ähnliche Frage stellte sich die Band Foreigner 3 Jahre zuvor. I wanna know what love is. Dieser Song wurde etliche Male gecovert. Mit hier eine ganz seltene Version aus dem Jahr 1990 von Gloria Gaynor.

Die Toten Hosen, Shake, Rattle and Roll aus ihrem aktuellen Werk Learning English Lesson 3. Ihre Hommage an den Mercy Beat der frühen 60er Jahre. Und auch diesen Titel haben sie da drauf gecovert. Von Jerry and the Pacemakers. Ferry Cross the Mercy. Hier im Original.

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1: Und da bleiben wir in der ersten Hälfte der 60er Jahre mit den Chiffons. One Fine Day.

Und hier noch was passend zur Vorweihnachtszeit von der Formation Love Unlimited. Sie waren eigentlich der Background-Core von Barry White und machten hier und da auch was ohne ihren Chef. 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Love Unlimited.

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1: Ganz frisch erschienen, das neueste Werk der Band Drive-By-Truckers. The New OK.

Titelsong ihres aktuellen Albums The New OK von der Band Drive by Truckers. Bei Drive by Truckers denkt man an Highways, an staubige Highways, an Highways

die Rot ist Stau. Wet Dust Highway, so dieser Song hier. Von einer zu Unrecht vergessenen Band namens Dax Deluxe. Eine echte Rarität. Dax Deluxe, Wet Dust Highway.

die Stimme von Sean Taylor. Mit seiner Formation Duck the Deluxe, über die ich euch sonst gar nicht viel erzählen kann. Was soll's? Mach mal weiter mit Musik. Mit guter Musik. Von einer Band, die auch nur Insidern bekannt sein durfte. King King. Can't keep from trying.

0: Sound aus der Dunkelheit. The Darkness. Christmas Time. Don't let the bells end. Ja, ich lasse jetzt leider nicht nur die Glocken enden, sondern auch die Show. Das waren die Sound Nuggets. Die letzte reguläre Ausgabe im Jahr 2020. In der nächsten Woche gibt es aber noch eine. Genau hier auf deinem Lieblingsradiosender. Gleiche Stelle, gleiche Welle. Ich wünsche euch ein schönes Weihnachtsfest und überhaupt eine gute Zeit. Macht das Beste, was man in diesen Zeiten machen kann. Bleibt gesund. Mein Name ist Michael Fischer. Macht es gut oder wie man im Rheinland sagt.
1: Maritut, Maritut, Maritut.
0: Wolfgang Niedin und Komplizen. Tschüss und bye bye.

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1: Im Studio André Glatzel. Schönen guten Tag. Wucherpreise für weiterverkaufte Konzerttickets sollen bald Geschichte sein. Justizministerin Hubig hat in der Bild-Zeitung gesagt, dass ihr Haus an strengeren Regeln arbeitet. Mehr von Anna Löwer.
2: Abzocker kaufen immer wieder massenweise Tickets für Konzerte oder Fußballspiele, die dann auf dem Zweitmarkt landen und teilweise für das Dreifache des Originalpreises angeboten werden. Manchmal soll man sogar noch mehr abdrücken. Dagegen wehren sich die Künstler. Einen entsprechenden offenen Brief an Hubig haben unter anderem die Ärzte, die Toten Hosen und Annette Louisan unterschrieben. Schwarz-Rot hatte im Koalitionsvertrag Maßnahmen gegen Ticketwucher angekündigt.
1: China hat diplomatische Hilfe im Iran-Krieg angeboten. Das hat US-Präsident Trump bei seinem Staatsbesuch in dem Land mitgeteilt. Insbesondere geht es darum, dass Öl- und Gastanker wieder gefahrlos durch die Straße von Hormuz kommen. Durch die Blockade sind die Energiepreise weltweit in die Höhe geschossen. Auf dem Katholikentag in Würzburg hat Kanzler Merz nicht ganz so einen schweren Stand gehabt wie zuletzt beim Deutschen Gewerkschaftsbund. Bei einer Podiumsdiskussion kam es aber erneut zu Pfiffen und Zwischenrufen. Merz hat zu mehr Toleranz aufgerufen, auch innerhalb der schwarz-roten Koalition.
3: Zur Demokratie gehört Streit. Wenn wir zu einem politischen Thema nicht mehr streiten und uns plötzlich alle einig sind, ist wahrscheinlich irgendwas falsch. Aber der Streit muss zu Ergebnissen führen. Und vielleicht streiten wir im Augenblick zu viel und bringen zu wenig Ergebnisse. Das mag sein.
1: Der mehrfach in der Ostsee gestrandete Buckelwal hat die Strapazen wohl nicht überlebt. Vor der dänischen Insel Anholt ist ein toter Wal entdeckt worden. Experten gehen davon aus, dass es sich mit hoher Wahrscheinlichkeit um dasselbe Tier handelt. Nur in jeder achten Stellenanzeige steht drin, was man in dem Job verdienen soll. Deutschland ist damit Schlusslicht in Europa, heißt es von der Jobseite Indeed. In Großbritannien steht das Gehalt in mehr als der Hälfte der Stellenanzeigen drin.

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3: Mit KI-Support. Mal mehr, mal weniger Wolken sind gerade unterwegs und ab und zu kommt auch mal ein Schauer runter. Vereinzelt sogar mit Graupelgewitter. Bis zum Abend bleibt's wechselhaft, in den Alpen fällt weiter oben sogar etwas Schnee dazu und an der Küste kann es zwischendurch Sturmböen geben. Die Höchstwerte liegen zwischen 9 und 17 Grad. Morgen ähnlich gemischt, Sonne und Wolken, vereinzelt Schauer, maximal 17 Grad.

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3: Mit KI-Support. Mal mehr, mal weniger Wolken sind gerade unterwegs und ab und zu kommt auch mal ein Schauer runter. Vereinzelt sogar mit Graupelgewitter. Bis zum Abend bleibt's wechselhaft, in den Alpen fällt weiter oben sogar etwas Schnee dazu und an der Küste kann's zwischendurch Sturmböen geben. Die Höchstwerte liegen zwischen 9 und 17 Grad. Morgen ähnlich gemischt, Sonne und Wolken, vereinzelt Schauer, maximal 17 Grad.

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3: Im Studio André Glatzel. Schönen guten Tag. In Deutschland soll mehr gegen Ticketabzocke getan werden. Justizministerin Hubig kündigte in der Bild an, dass sie Preisaufschläge beim Weiterverkauf begrenzen will. In anderen Ländern ist man weiter. In Großbritannien müssen unter anderem Originalpreis, Sitznummer und die Identität des Verkäufers offengelegt werden. Ein Meilenstein und fantastische Handelsabkommen. US-Präsident Trump zieht eine positive Bilanz seiner Peking-Reise. Ein Ergebnis: China hat diplomatische Hilfe im Iran-Krieg angeboten. Insbesondere geht es darum, dass der Iran die Straße von Hormuz wieder für Öl- und Gastanker öffnet. Das Land zeigt sich von der Forderung aber bisher unbeeindruckt. Dazu der Politikwissenschaftler Peter Neumann bei NTV.
4: Donald Trump glaubt, dass man anderen Ländern ihren Willen aufzwingen muss. Und jetzt sieht er eben, dass auch diese Strategie an ihre Grenzen gerät. Und dass es eben selbst für Amerika, für den mächtigsten Staat der Welt, nicht möglich ist, alle Länder jederzeit ihren Willen aufzuzwingen.
3: In Deutschland wird die Scientology-Sekte nicht weiter vom Verfassungsschutz überwacht. Begründet wird das unter anderem mit der mangelnden Relevanz der pseudo-religiösen Organisation. Mehr von Tim Britztrop.
5: Fast 30 Jahre lang stand die Sekte unter Beobachtung. Ihre Mitgliederzahlen gingen aber immer weiter zurück. In Deutschland gibt es nur noch etwa 3600 Scientologen, vor allem in Baden-Württemberg, Bayern und Hamburg. Belegt ist ein totalitärer Charakter der Organisation. Ein drohender Umsturzversuch ließ sich aber nie feststellen. Der Verfassungsschutz will sich deshalb eher auf die großen Gefahren wie Terror oder Spionage konzentrieren.
3: Die heutigen Warnstreiks im Handel führen kaum zu Einschränkungen beim Einkaufen. Supermärkte, Möbelhäuser und Klamottenläden haben normal geöffnet, so die zuständigen Branchenverbände. Die Gewerkschaft Verdi hatte im Tarifstreit unter anderem bei Rewe, IKEA und Primark zum Streik aufgerufen. Ex-Nationalkeeper Manuel Neuer hängt offenbar noch ein Jahr dran beim FC Bayern. Laut Bild-Zeitung spielt der 40-Jährige auch die kommende Saison noch, gibt aber mehr Spiele an seinen designierten Nachfolger Jonas Urbich ab. Für Neuer wäre es die 16. Saison im Bayern-Trikot.
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6: Mit KI-Support. Sonne und Wolken wechseln sich heute Nachmittag ab und ab und zu kann auch mal ein Schauer runterkommen. Vereinzelt sogar mit Graupelgewitter. Richtung Nordost bleibt's am ehesten trocken, an der Nordsee kann's dagegen windig werden mit Sturmböen. Dazu liegen die Werte gerade bei 9 bis 17 Grad. Morgen geht's ähnlich weiter. Sonne und Wolken, hier und da ein Schauer, maximal bis 17 Grad.

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3: Mit KI-Support. Sonne und Wolken wechseln sich heute Nachmittag ab und ab und zu kann auch mal ein Schauer runterkommen. Vereinzelt sogar mit Graupelgewitter. Richtung Nordost bleibt's am ehesten trocken, an der Nordsee kann's dagegen windig werden mit Sturmböen. Dazu liegen die Werte gerade bei 9 bis 17 Grad. Morgen geht's ähnlich weiter. Sonne und Wolken, hier und da ein Schauer, maximal bis 17 Grad.

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1: Donnerstag, 18. September, Anno 2014, 18 Uhr mitteleuropäischer Sommerzeit und 6 p.m. Mitteleuropäischer Sommertime.

Ein sonniges Hallo hinaus in das weite, unendliche Universum mit dem Opening-Song von keinem Geringeren als dem wohl besten Gitarristen dieses Universums, Jimi Hendrix. Und als Einstieg in die nunmehr bereits 9. Ausgabe des Cactus Rock Radio. Ja, ihr Lieben, an den Smartphones, Internetradios, Tablets oder ganz simpel am PC oder Laptop und natürlich im Chat. Cactus Rock Radio ist Rock'n'Roll Radio vom Feinsten. Wir zelebrieren heute ein weiteres Mal gemeinsam die fortgesetzte Auferstehung des Rock. Ihr seid bei rockradio.de. Wir senden 24 Stunden am Tag, 7 Tage die Woche weltweit. Und für die nächsten 2 Stunden am Mikro eure Quasselstrippe Holger Elbress aus dem B-Village Studio. Ja, natürlich geziemt es sich oder verlangt es gar, mit Jimi Hendrix zu starten. Kam er doch just an diesem 18. September vor nunmehr schon 44 Jahren zu Tode, sage und schreibe 27 Jahre jung. James Marshall Jimi Hendrix, geboren am 27. November 1942 in Seattle, Washington und eben verstorben am 18. September 1970 in London. Am 17. September 1970 jammte Jimmy gemeinsam mit Eric Burdon and Waugh in Ronnie Scott's Jazz Club in London. Am frühen Morgen des nächsten Tages, am 18. September, wurde Jimmy tot im Londoner Samarkand Hotel aufgefunden. Jimmy war an Alkohol- und Schlaftabletten, welche er reichlich konsumiert hatte, an seinem Erbrochenen erstickt. Welch ein Verlust. Noch heute überkommt einen Traurigkeit, wenn man sich diesen außergewöhnlichen Gitarre-Hero von Zeit zu Zeit verinnerlicht. Ruhe in Frieden, Ruhe weiter in Frieden, lieber Jimmy.

Wir erinnern an Cyril Larry Barrett. Er spielte diesen Song House of Sky von seinem Album Flowers aus 1993. Lawrence Barrett, 25. April 1955 in Pocatello, Idaho, geboren, verstorben am 1. September 2014 in Tucson, Arizona, gerade einmal 59 Jahre jung. Er ist ein amerikanischer Songwriter. Larry Barrett wuchs in Idaho auf und ging in den 70ern zum Militär. Dort wurde er in Germany als Sanitäter und später in der Army Ski Patrol tätig. Nach seinem Militärdienst ließ er sich in Fort Worth, Texas, Geburtsstadt zum Beispiel eines Rich Hopkins, nieder, wo er damit begann, Songs zu schreiben. Danach lebte er kurz in Seattle, wo er versuchte, das Erlebte in Songs umzumünzen, kehrte aber bald nach Germany zurück. Dort arbeitete er als Rettungssanitäter. 1992 zurück in Seattle nahm er erste Songs auf, die 1993 auf seiner ersten CD in natürlich Germany erscheinen. Der Kontakt wurde übrigens über die Walkabouts hergestellt. 1995 kehrte er nach Europa zurück, nicht als Sanitäter, sondern als Musiker. Danach tourte er auch solo durch Europa, unter anderem mit Terry Lee Hale, der zum Beispiel nächsten Donnerstag in Chemnitz live zu sehen ist, und Chris Burrows. 2000 dann die CD The Big Slowdown, was einige Songs und der Titel der letzten CD aus heutiger Sicht schon andeuteten, passierte schließlich. Ein von Selbstzweifeln und gleichzeitigem Perfektionsdrang geplagter Musiker zog sich wieder zurück, zunächst nach Seattle. Danach wurde Tucson in Arizona, wie wir heute wissen, zu seiner letzten Lebensstation. Dort zählte unter anderem Hau Gelb zu seinen Fürsprechern. Viel zu früh und zu jung erlag Larry, der sich schon länger Cyril nannte, einem Krebsleiden. Am vergangenen Samstag fand in Tucson im Club Chase Lounge eine Gedenkveranstaltung mit zahlreichen Musikern der dortigen Szene statt. Rest in Peace, Cyril Larry Barrett.

Ja, das war Jimmy Jamison aus seinem Soloalbum Crossroads Moment aus dem Jahr 2008. Jimmy Jamison, geboren am 23. August 1951 in Mississippi als Jimmy Wayne Jamison, verstorben am 31. August 2014 in Memphis, Tennessee. Amerikanischer Adult-Orientated Rocksänger und Mitglied der Band Survivor. Seine markante Stimme prägte den Stil von Survivor, allerdings war er als deren wohl größter Hit The Eye of the Tiger 1982 entstand, noch gar nicht bei der Band. Die Stimme gehörte damals David Bickler, der die Band jedoch wegen Stimmproblemen verlassen musste. Jimmy Jamison verstarb völlig unerwartet in seinem Haus an einem Herzinfarkt. Es gab keinerlei Voranzeichen. Noch am Vorabend hatte die Band mit ihm ein Konzert in Kalifornien gegeben. Rest in Peace, Jimmy Jamison.

0: Ja, Black Sun Ensemble featuring Jesus Richard Acato aus dem Album Behind Purple Clouds aus dem Jahr 2013, sozusagen sein Vermächtnisalbum, denn Jesus Acato verstarb am 4. März 2013, also im vergangenen Jahr in Tucson, Arizona, gerade einmal 50 Jahre jung. Er wurde nämlich am 24. Dezember 1962 geboren. 1984 gründete er sein Black Sun Ensemble als kurzlebige Psychedelic Rockband, war selbst Gastmusiker bei zahlreichen Local Acts wie Rich Hopkins. Auch wenn sein Ableben, wie schon erwähnt, bereits 1,5 Jahre zurückliegt, möchten wir nochmals an diesen musikalischen Revoluzer und Querdenker erinnern. Rest in Peace, Jesus Richard Acato. Wir widmen diese Ausgabe des Cactus Rock Radio auch den vor kurzem Verstorbenen, dem Ex-Primal Scream-Gitarrist Robert Young, dem amerikanischen Tonstudio-Betreiber und Toningenieur Cosimo Matassa, dem Jazz-Pianisten der Crusaders Joe Semple und dem Sänger, Komponisten und Produzenten Bob Crow.
1: Das Leben ist zu kurz für schlechte Musik.

Ja, zur Erinnerung, in der Juli-Ausgabe des Cactus Rock Radio mussten wir schmerzlich verkünden, dass sich einer unserer Radio Heroes, der 60er, Manfred Sechsauer, am 20. Juli im gesegneten Alter von 83 Jahren von unserem Planeten Erde verabschiedet hatte. Ruhe in Frieden, lieber Manfred. Er moderierte ab dem 4. Oktober 1965 auf der Europawelle Saar die populäre Sendung Hallo Twen, die von Montag bis Freitag um 18.05 Uhr lief und jeweils für 55 Minuten Beat, Rock und Blues-Titel aus England und den Vereinigten Staaten vorstellte, was im deutschen Radio zu der Zeit noch ungewöhnlich war. Bis 1973 sollte die Kultsendung ausgestrahlt werden und eigentlich wollte ich jetzt den Jingle von Hallo Twen spielen, aber was sagt mir meine Software? Der File kann nicht geöffnet werden und nicht gespielt werden. Ja, was soll's, machen wir einfach weiter. Ja, montags und dann später freitags lief dann immer diese Hitparade der beliebtesten Songs der vergangenen Woche. Circa ein Jahr nach dem Start entdeckte ich mit meinen gerade mal 15 Lenzen diesen Sender mit meiner vom Opa geerbten recht primitiven Rundfunk-Röhrentechnik in meinem elterlichen Kinderzimmer in den Eltern verborgenen und hinter dem sogenannten Eisernen Vorhang. Das war am 19. September 1966, also vor fast genau 48 Jahren, gerade rechtzeitig zur ersten Jubiläumsausgabe dieser Kultsendung, der 50. Ausgabe der Hitparade. Es gab da immer 12 Platzierungen und ich notierte damals in meinem nunmehr braunen Notizbuch der Größe A6, ja, das rot eingebundene, ihr erinnert euch, war bereits mit allerlei Hitparaden-Notierungen gefüllt und ich entdeckte auch Kostenpunkt eine Mark 70 oder eine DDR Mark 70 Pfennig. Und ich vermerkte auch auf dem Einband dieses kleinen Notizbüchleins Musikheft 1966, 1967 und Beatfanheft. Ha, toll, das mal wieder zu entdecken. Also, jetzt gehen wir mal in diese Hitparade rein. Platz 12 belegte damals Michel Polnareff, La Poupée, Guy Fanon. Und Platz 11 Tommy James and the Chandelles mit Hanky Panky. Und das spielen wir jetzt.

Um diesen Song Hanky Panky gibt es eine kleine Story, denn bereits im November 1963 wurde dieser Song von den Raindrops veröffentlicht, fand aber keinerlei öffentliches Interesse. Im Februar 1964 dann Neuveröffentlichung von den Shondells, fand aber ebenfalls kein öffentliches Interesse und erst im Mai 1966 erhielt die Shondells einen Plattenvertrag und zuvor hatte Tommy James die Band Raconteurs als neue Shondells rekrutiert, denn die eigentlichen Shondells hatten sich bereits aufgelöst. Im selben Monat erschien die nicht mehr oder nicht wieder neu aufgenommene Single und gucke da, am 16. Juli 1966 wurde die obskure Single zum Nummer 1-Hit in den Beatcharts. Ja, das war Tommy James and the Shondells und jetzt kommen wir zu Platz 10 in der 50. Ausgabe von Hallo Twen. Das sind die Rattles mit Love of My Life. Im Dezember 1960 wurden die Rattles in Hamburg von Achim Reichel und Herbert Hildebrand gegründet, phasenweise in Liverpool als die deutschen Beatles gefeiert. The Rattles, Love of My Life.

Ja, Napoleon der 14. Wir machen weiter mit den Platzierungen von Hallo Twen vor 48 Jahren. Platz 7, David and Jonathan, Lovers of the World Unite. Platz 6, Los Bravos, Black is Black. Platz 5, Donovan, Sunshine, Superman. Platz 4, The Rolling Stones, Mother's Little Helper. Platz 3, The Loving Spoonful, Summer in the City. Platz 2, The Trucks, With a Girl Like You. Und die spielen wir jetzt. Die Trucks waren eine Beatband aus Andover, Hampshire in Südengland. Durch die Kombination eines einfachen, einprägsamen Gitarrenriffs und koketter Lyrik wurden deren Songs schnell zum Garage-Rock-Standard. Kopf der Band war unbestrittene Sänger Reg Presley, eigentlich Reginald Ball, geboren am 12. Juni 1941 in eben Andover, Hampshire und verstorben am 4. Februar 2013, The Trucks, With a Girl Like You.

0: Ja, The Sharks with a Girl Like You, Platz 1 vor 48 Jahren in Hallo Sven, der Hitparade vom Saarländischen Rundfunk. Die Beatles mit Yellow Submarine. Ja, das war wieder eine weitere Ausgabe der Hottentotten-Music der 60er Jahre. History natürlich auch in Folge 10 vom Cactus Rock Radio am 16. Oktober.
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0: Ja, unser Bluesrocker Jay Ottaway mit Band. Ich will mal hier die Bandbesetzung mal vortragen. Heinz-Bernd Höbelmann Gitarre, Christina Christ Saxophon, Frank Tetzner Bass, Tom Gerke Drums. Und diese Band tourt hierzulande wieder am Freitag, den 10. Oktober in Lumber Jacks Dinner in Selm, am Samstag, den 11. Oktober in Barnaby's Blues Bar in Braunschweig und am Freitag, den 17. Oktober im Grammophon in Leischlingen. Und ihr wisst, dass ja Jay Ottaway aus Boston, Massachusetts kommt.
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Ja, was soll ich sagen? Ein genialer Song. Zuhört Painful Memories aus dem im August 2014 in Italien erschienenen neuen Album On Bended Knee. Und ich möchte die Gelegenheit nutzen und Paolo am Radio und natürlich im Chat ganz herzlich zu begrüßen. Hey Paolo, you're very welcome in this show. On the radio and in the chat with your friends. You are a fantastic guitarist and a fantastic man. This song is so beautiful. Thank you. Ja, Zuhört ist eine Band, die geformt wurden in Rom 2009 von eben Paolo Spunk Pertozzi. Er war der Gitarrist der legendären italienischen Band Fastenbelt. Und gemeinsam mit der Violinistin Laura Senatore. On Bended Knee ist das fünfte Album der Band und den Stil kann man einordnen zwischen Psychedelic Rock und Acoustic Ballads. Und ab Oktober wird es dieses umwerfende Album auch bei uns bei Cactus Rock Records geben. Und auch an der Stelle noch eine Ergänzung, was den Chat und was das Zuhören betrifft, ganz, ganz liebe Grüße und herzliches Willkommen an El Comandante und Chrissy. Schön, dass ihr mit in der Sendung seid und im Chat. Ja, machen wir weiter mit Prairie Lizards.

Ja, Prairie Lizards, Hellhounds on My Train Live. Dieser Song war ein Teaser zum upcoming Live-Album der Prairie Lizards. Sie kommen aus Ternitz, Österreich, sind natürlich bei Cactus Rock Records und auch dieses Live-Album wird bei uns erscheinen. Gegründet wurde die Band 2012. Es ist ein Duo mit Live-Begleitmusikern. Und ja, die Protagonisten sind Doc G und Tanja P. Heute übrigens Opener von keinem Geringeren als Mick Bruder Chris Checkers Acha in Amstetten, Österreich, im Hofcafé. Und im Chat ist ein Neuer zu uns gestoßen. Hello, welcome, Doc.

0: Nachdem das neue Album Tombstone dieser Tage in den Staaten Veröffentlichung findet, mit der gestrigen und heutigen Record-Release-Show oder den Shows in Houston und Austin, Texas, müssen wir uns in unseren Breiten nun doch noch erheblich länger gedulden. Denn ursprünglich war das Ganze für Anfang Oktober von Richs deutschem Label angekündigt, wurde aber der Release-Termin um 4 Monate nach hinten verlegt. Das Label spricht von internen Gründen. Fakt ist wohl, dass es ab Januar eine neue Vertriebszusammenarbeit geben soll, weg von Soulfood hin zu Edel. Ja, wenn es Richs Neuveröffentlichung zuträglich ist, warum nicht? Um die Wartezeit zu verkürzen, bringen wir unter euch oder unter das Volk 8 Exemplare, auf denen mit Follow De Luminarios ein über 13-minütiger sogenannter Non-Album-Track enthalten ist. Dank an dieser Stelle für die Nuggets an das deutsche Label. Einzige Bedingung: beantwortet uns bitte folgende Frage. Die wievielte Albumveröffentlichung von Rich Hopkins and Luminarios ist Tombstone? Um euch etwas hilfreich zur Seite zu springen, wählt bitte zwischen A, die 10. oder B, die 15. Veröffentlichung. Schreibt uns einfach eine Mail an fan@richhopkins-germanfanclub.de, die richtige Antwort A oder B hinzufügen, und bitte vergesst nicht, eure komplette Anschrift hinzuzufügen, damit das Teil dann auch bei euch ankommt. Der Rechtsweg ist ausgeschlossen, und wenn mehr als 8 freudige Hörer zugreifen sollten, dann entscheidet natürlich das Los. Wir werden jetzt den neuen Album-Track spielen, aber nicht ausspielen. Schließlich wollen wir die Spannung für alle Gewinner hochhalten. Und deswegen, mal schauen, wie lange wir Follow De Luminarios hören werden.
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1: Ja, das ist er, so wie er lebt und lebt, Rich Hopkins. Apropos Tour, die Tour ist schon ziemlich rund. Ich denke, dass wir etwa ab Mitte Oktober ja, fast die komplette Tour veröffentlichen können. Es dauert noch Weilchen, ein paar Termine sind noch offen, aber es sind nur noch wenige. Das sei schon mal tröstlich. Und wie gesagt, etwa Mitte Oktober dann auf der Website des Fanclubs die Tour, wie sie im Mai stattfinden wird. Nochmal die Erinnerung an die CDs mit dem Song Follow the Luminarios. Bitte Mail richten an fan@richhopkins-germanfanclub.de. Antwort A oder B angeben. Anschrift bitte nicht vergessen. Und dann, wenn ihr Glück habt, kommt das Teil dann auch zu euch nach Hause. Und ihr könnt die über 13 Minuten komplett anhören. Okay, weiter geht's. 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

unschwer zu erkennen, Chuck Prophet mit Countrified Inner City Technological Man von seinem upcoming Album namens Night Surfer, das morgen, ja genau, morgen erscheinen wird. Charles William Chuck Prophet, geboren am 28. Juni 1963, amerikanischer Singer, Songwriter, Gitarrist und Producer. Und natürlich allmächtig durch Green on Red. In meinen Augen, das darf mir keiner verübeln, ein absoluter Genius. Und bringt eben mit Night Surfer sein insgesamt 13. Soloalbum heraus. Bei einigen Anbietern wird das bereits in den Mail-Order-Listen geführt. Ja klar, wenn es morgen erscheint, ist das wahrscheinlich fast normal. Und Chuck Prophet wird, das ist ein absolut fleißiger Tourer, bereits im Oktober wieder 4 Auftritte hierzulande absolvieren. Anfang Oktober in Köln, am 27. in Hamburg, am 28. in Berlin und am 29. Oktober in Karlsruhe. Zuvor hörten wir The Nerves mit Karoshi. The Nerves, ein Punk-Quartett aus, man höre und staune, Stuttgart, Sängerin und Band. Und die dachten sich wahrscheinlich, in der Kürze liegt die Würze, denn der Song ist gerade mal 1 Minute und 14 Sekunden kurz. Achtung, nicht mit der amerikanischen Power-Pop-Band der späten 70er bis frühen 80er Jahre gleichen Namens verwechseln. Das sind nämlich die um Singer-Songwriter Peter Case.

Ja, das war Mystery von Phyllis Johnson. Eigentlich heißt der Titel gar nicht so, das ist alles Quatsch, was ich hier erzähle. Nein, das war Rendezvous von Phyllis Johnson. Die Sängerin stimmt, der Titel stimmte nicht. Viel bringt man von Phyllis Johnson noch nicht in Erfahrung. Sie ist in Minneapolis in Minnesota ansässig und der gehörte Song wurde Anfang September released. Musikalisch infiziert hat sich Phyllis Johnson bei den Beatles, Kings, Byrds, Left Bank, David Bowie, Todd Rundgren, Elton John, Badfinger und Brian Wilson. Und vor Phyllis Johnson hörten wir Brian Lopez. Brian Lopez ist ein aufstrebender Musiker aus Tucson, Arizona, wie ich meine, zu Recht. Und der gehörte Song Mercury in Retrograde ist ein Song aus seinem zweiten Album, was sich nennt Static Noise. Und man stellte zu Recht auch schon bei seinem Debütalbum fest, einen Engelschor in der Stimme, Americana in der Seele und Flamenco im Herzen. Und wenn man diese Songs oder diesen einen Song von dem neuen Album Static Noise gehört hat, ich glaube, dann kommt all das, was man hier zum Besten gibt oder wie man Brian Lopez interpretiert bzw. charakterisiert auf einen Nenner. Ja, wie gesagt, Static Noise erscheint dieser Tage in den Staaten. Wir haben uns auch als Cactus Rock Records um dieses Album bemüht. Allerdings gibt es noch weitere Interessenten. Schauen wir mal, wie das Ganze ausgeht. Übrigens, das vielleicht noch als kleines Schmankerl nebenbei: Mit 22 Jahren verließ Brian Lopez seine Heimat. Ihn zog es nach Europa und in Barcelona stieß er dann auf das künstlerische Schaffen von Salvador Dalí. Und zurück in Tucson, Arizona, glaube ich, hat er vieles von dem, was er da von Salvador Dalí in Spanien gesehen hat, auch in seine Musik mit infiltriert. Ja, nochmal ein herzliches Willkommen bei der 9. Ausgabe des Cactus Rock Radio auf rockradio.de. Euch allen da draußen an den Rundfunkgeräten, wie man früher so schön sagte, und natürlich auch allen im Chat. Wir machen jetzt weiter mit weiteren zwei neuen Songs, die dieser Tage erschienen sind.

Ihr seid beim Cactus Rock Radio, Folge oder Episode 9, ja, auf rockradio.de, heute am Donnerstag, den 18. September 2014. Und gerade gehört Ryan Adams mit seinem Song Trouble. Ja, Ärger haben wir keinen, sondern wir sind, ich glaube, sehr gut gelaunt, auch bezeichnenderweise durch diese Musik, die hier über den Äther geht. Ryan Adams am 5. November 1974 in Jacksonville, North Carolina, als David Ryan Adams geboren, amerikanischer Songwriter. Er variiert im Stil zwischen Rock, Country und Folk, wird aber häufig dem Alternative Country zugeordnet. Ein Genie ohne Gleichen, wie ich meine. Seine Karriere begann er als Frontmann und Sänger der Band Whiskey Town und danach eine überraschende und zugleich sehr erfolgreiche Solo-Karriere. In 14 Jahren bringt er als Solo und mit seiner Band The Cardinals auf 16 Alben. Genial. Gerade ist sein 17. erschienen, schlicht Ryan Adams benannt, denn das gab es vorher noch nicht, komischer oder seltsamerweise, und ganz und gar den Zeitgeist treffend. Zu dem Song, den ich davor spielte, nämlich Robert Plant mit Somebody Sea, braucht man, glaube ich, keine großen Worte verlieren, eben zu Robert Plant. Dann würde man bestimmt Eulen nach Athen tragen. Und bereits auf seiner Konzerttournee im Sommer hat er es angepriesen, nämlich sein neues Album mit Namen Lullaby and the Cheeseless Roar. Ist für mich eine wohldurchdachte Mischung aus Rock und Weltmusik in seinen vielseitigsten Facetten. Übrigens, Robert Plant begann 1982 seine Solo-Karriere und veröffentlichte bisher 13 Alben unter seinem Namen.

0: Jetzt wird's mal kurz politisch. Das war ein Kraftklub featuring Kaspar Songs for Liam. Oh, Kraftklub ist eine fünfköpfige Band aus Chemnitz, die mit Deutschrock, deutschen Sprechgesang, ja, verbindet. Und die Musik wird meistens als eine Mischung aus Indie, Punkrock und Rap bezeichnet. Entnommen habe ich den Song einem neuen Sampler mit Namen Kein Bock auf Nazis. Und das hat sogar einen triftigen Grund. Endlich wurden die Nazis bei der letzten Landtagswahl in Sachsen wieder aus dem Parlament gejagt. Wurde aber auch Zeit, oder? Ja, und zuvor hörten wir Steve Magmus and the Chicks. Das ist eine Band aus Portland, eine Indie-Rock-Band. Steve Magnus, Songschreiber, Sänger und Gitarrist, vormals bei Pavement, einer der einflussreichsten Indie-Rock-Bands der 90er Jahre. Und der eben gehörte Song Chart Young gehört oder entstammt dem 2014er Album Wig Out at Jake Beck's.
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1: Excellent. Die 9. Folge des Cactus Rock Radio neigt sich langsam dem Ende zu. Ich möchte noch ein paar Programmhinweise geben auf moderierte Sendungen bei rockradio.de. Anschließend kommt für 2 Stunden Hofwolfs Bluestime mit meinem hochverehrten Kollegen Uwe Geiberger und morgen von 9 bis 10.30 Uhr Freitags Frost mit Peter Bongard, von 11 bis 12 Rocking Bagoda mit Klaus Schnabel-Köplin, 12 bis 13 Uhr 88.4 im Studio die Monocle Blues Band, ebenfalls moderiert von Klaus Schnabel-Köplin. 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Ja, das mal als Programmhinweise. Ja, verehrte Hörerschaft, das war's schon fast mit der Cactus Rock Radio Show am Donnerstag, dem 18. September 2014. Danke fürs Zuhören und Chatten. Und wir hoffen natürlich auch heute, dass es euch Spaß gemacht hat und dass ihr da oder dort ein klein wenig Wissenszuwachs bekommen habt. Ich sage Tschüss und Bye-bye, bis in 4 Wochen am Donnerstag, den 16. Oktober, gleiche Stelle, gleiche Welle mit der 10. Ausgabe des Cactus Rock Radio. Und wenn ihr möchtet, könnt ihr mich auch zwischendurch am Donnerstag, nämlich nächsten Donnerstag, den 25. September, in der rockradio.de Woche von 9 bis 11 hören. Gehabt euch wohl und kommt weiter gut durch den Spätsommer. Ich umarme euch alle Symbote sehr herzlich mit Keep on Rocking Every Day. Euer Holger Elbress und zum Abschluss sozusagen als schlüssiger Übergang zur Blueszeit mit Uwe. Joe Bonamassa mit Different Shades of Blue, ganz neuer Song. Und Johnny Winter, Who Do You Love, auch ganz neuer Song. Ja, beide, wie gesagt, brandaktuell, exklusive Neuerscheinungen. Ich sage Tschüss und Bye-bye. Danke fürs Chatten, danke fürs Zuhören. Macht's gut. Bye.

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1: Jetzt warte mal. Was steht denn jetzt hier auf diesen Zetteln? Den Regler hochfahren, wenn du sprechen willst, und dann das Knöpfchen noch drücken und dann, wenn du fertig bist, wieder runterfahren. Ja, gut, habe ich gemacht. Kann losgehen.

Einen wunderschönen guten Abend. Heute Abend Sabines Wochenende, wie gewohnt pünktlich freitags 18 Uhr. Jeden Freitag übrigens und immer ab 18 Uhr.

0: alles neu macht, der Mai. Ihr werdet es heute Abend erleben. Ich finde, das funktioniert ja schon ganz gut. Wenn man so gelbe Zettelchen hier überall plakatiert hat, kann man sich auch die Tapete sparen. Und nicht vergessen, das Knöpfchen drücken, bevor du hustest, Sabine.
1: Jaha.

unser Freitagabend, unsere Auszeit nach einer, ich weiß gar nicht, durchschnittlichen Woche, oder? Ich glaube schon, ich habe gar keine Erinnerung mehr, weil ich emotional sehr gefordert war. Ich war aufgeregt und lauter so Sachen, darum kann ich mir das alles nicht mehr merken. Ist auch besser so, dann vergisst man auch das Negative. Wir haben jetzt unsere gemeinsame Auszeit, die nächsten 4 Stunden. Wir alle hier miteinander. Schön, dass ihr da seid. Grüße gehen, ganz liebe Grüße gehen hinaus an den Micha. Dem klingeln wahrscheinlich noch die Ohren von gestern Abend. Es tut mir so leid. Es tut mir wirklich leid. Dann an den Heiko. Ja, morgen ist auch noch ein Tag. An den Kai und alle, die da sonst noch schon dabei sind. Seid mir gegrüßt.

Der Jürgen und die Jessie, das wurde jetzt aber auch Zeit, gell? Guten Abend nach Karlsruhe. So, was machen wir heute Abend wie immer? Musik. Musik und zwar ganze 4 Stunden lang. Wir werden auch sonst irgendwie einfach uns nett unterhalten. Also ich werde mich nett unterhalten, wenn ihr zuhört, bin ich begeistert. Was machen wir heute zu Anfang? Was Altes. Was Altes, das passt zu mir. Wir machen zu Anfang Mr. Wie heißt er denn? Ricky Nelson. Und der sagt, you're so fine. Das sage ich auch. You're so fine, dass ihr wieder eingeschaltet habt. Ich freue mich, ihr freut euch. Wir sind da, es kann losgehen. Naja, die Gibsons sind noch nicht fertig, Sabine. Egal, Knöpfchen drücken.

Na, das hat ja schon ganz gut geklappt für das erste Lied. Die Darts kommen im Anschluss. Peaches, Pfirsiche, auf geht's. Ein bisschen Vitamin C am Anfang.

Und wie immer bei Sabines Wochenende gibt es schicke Covers. Ich habe eins dabei, da werden sich die einen freuen, die anderen werden sagen, naja, das ist jetzt irgendwie aber auch doof, dieses tolle Lied hier da so zu covern, aber Mai, das ist halt so, gell? Ja, das Leben ist kein Wunschkonzert. Helga Brauer, junge Leute brauchen Liebe.

0: zu dem Thema junge Leute brauchen Liebe habe ich heute tatsächlich eine WhatsApp von meinem Ex-Chef bekommen, von meinem Ex-Ex-Chef, der mir irgendwas zum Thema alte Leute und Beziehungen mitteilen wollte. Vielleicht erzähle ich euch das später, aber das ist nicht ganz sauber. Das darf ich euch nicht erzählen. Und schon gar nicht, solange es noch hell ist. Vielleicht nach 0 Uhr. Sabine, da hast du keine Sendung mehr. Ach so, dann behalte ich es für mich.
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Tja, ihr lieben Männer, ich hoffe, ich habe euch alle wieder eingefangen. Also ihr seid alle wieder da, keine Ahnung. Auf jeden Fall, da ist der Dieter. Hey, seit 125 Jahren nichts mehr gehört. Das freut mich aber sehr. Schreibt er. Ja. Uwe und Susanne sind da und Heiko ist frech. Also eigentlich alles irgendwie wie immer, gell Heiko? Der Jack ist auch da und das freut mich auch. Und was wollte ich? Vatertag. Wann ist ein Mann ein Mann? Wenn er quer über den Bollerwagen hängt oder wenn er einen Bollerwagen quer durch den Strand an der Ostsee zerrt oder wenn er brav zur Mama dann daheim sagt, es war gar nicht so schlimm. Es war gar nicht so schlimm, das hast du dir nur eingebildet. Ich weiß es nicht. Ich kann es nicht sagen. Was ich aber sicher weiß ist, dass Männer eine verrückte Erfindung sind, sagt die Lena auch. Die war leid, das.

Da muss ich ihr recht geben. Männer sind eine verrückte Erfindung und ich muss auch sagen, ich kenne jede Menge Männer, die auch herrlich verrückt sind. Und die tun tatsächlich unheimlich gut. So, morgen Abend ist es soweit. Da kommt dieses Spektakel. Dieses Musikspektakel in diesem Fernsehen. Wie geht's dir so? Ja, mir geht's gut. Schreibt da, wie es mir geht. Gut. Morgen Abend ESC. Und nachdem ich ja letztes Jahr aus Versehen zugeschaut habe, habe ich mir für morgen Abend ganz schön viel vorgenommen, dass mir das nicht wieder passiert. Weil, das kann ich mir nicht nochmal antun. Was ich da letztes Jahr gesehen habe, das fand ich furchtbar. Nur Bühnenspektakel und wenig, was da mit Musik zu tun hatte, meiner Meinung nach, meine ganz persönliche Meinung. Ich kann euch aber sagen, ich habe so ein paar tolle Nummer Einser, natürlich von früher, mitgebracht aus diesem ESC, über die Sendung verteilt, hier mal, da mal, dort mal. Und wir fangen an mit Milk and Honey, Halleluja. Sabine, drück das Knöpfchen. Okay. Sabine, Sabine, Sabine, Sabine, Sabine.

geht doch eigentlich ganz easy peasy. Man nehme eine schöne Melodie, verschiedene schöne Stimmen, durchaus auch in der Landessprache, wie es hier war, wenn sie also nicht mitsingen konnte. Lag es nicht am Text und nicht an euch, an der Sprache. Aber das kann man üben, man kann es ja auch singen, wie man will. Auch falsch, kann man es auch singen. Und für alle Produzenten, die nächstes Jahr wieder irgendwelche Menschen in den Staat schicken, lege ich doch glatt noch eine Nacht. Da lasse ich mich nicht lumpen. Nein, da ist sie gnadenlos.

Die gutste Tina Turner. Da habe ich gleich noch eine sehr, sehr starke Frau im Anschluss. Bonnie Tyler, der geht es ja im Moment nicht ganz so gut. Da wollen wir doch mal hoffen, dass wir keine schlechteren Nachrichten von ihr erhalten. Ich habe natürlich jetzt nicht so einen Gassenhauer dabei, sondern ihn hier. Save up all your tears.

Heb dir da. Mein Gott, heb dir deine Tränen auf für den Zeitpunkt, wo du sie am besten brauchen kannst. Genau. Heiko, 3:09 während einer Sendung abhören, abzuhören, das ist fast nicht möglich. Aber I do my very best. Dann, was wissen, weiß ich, ach, keine Ahnung. Ich weiß es nicht mehr. 3:09, das hat mich jetzt völlig aus dem Konzept gebracht. Eric Burton bringt mich hoffentlich wieder hinein. Jetzt weiß ich es wieder. Der Matthias sitzt im Bayerischen Wald und sagt, bei ihm ist das Wetter richtig i. Kann ich sagen, bei uns ist es auch richtig i. Heute ist die kalte Sophie die fünfte der Eisheiligen. Die stehen wir heute noch durch und dann wird's ab nächste Woche richtig, richtig, richtig gut. Und jetzt kommt Eric Burton, San Francisco Night.

muss ich euch erzählen. Sitze ich hier, gell, höre so die Musik an und bereite mich da so auf das nächste Lied vor. Klingelt das Telefon. Denke ich so, das muss was Dringendes sein, wer mich während der Sendung anruft. Nein, er hat nicht angerufen, um mir zu sagen, dass er mich liebt. Er wollte irgendwie Schaf- oder Ziegenmilch

worüber man alles stolpert, wenn man in diesen Dateiordnern von den einzelnen Künstlern kramt. Habe ich vorhin ein kurzes Telefonat, bevor meine Verbindung abgebrochen ist, weil ich mal wieder im Wald war zwischen zwei Bäumen, kann mein Handyanbieter anscheinend kein vernünftiges Netz bieten. Wir sind ja auch erst im 21. Jahrhundert, da muss ich mich noch ein bisschen gedulden, das wird aber ganz sicher, ich bin sicher. Auf jeden Fall habe ich da telefoniert mit dem Herrn in Berlin, seines Zeichens namentlich genannt als Herr Micha. Herr Micha, der hat mir erklärt, dass in Berlin wirklich richtig tolles Wetter ist und die Sonne scheint und es geht zwar ein Wind, aber nicht so schlimm und nicht so Ding. Ja toll, Micha, das freut mich wirklich sehr für euch. Wirklich sehr freut mich das. Hier in diesem Bayern hat es gestern gehagelt, jetzt gerade regnet es wieder. Aber ich weiß ja, dass ihr gern mal zum Mimimi neigt, wenn es jetzt dann Sommer ist. Wenn es jetzt dann Sommer ist und wir in Bayern wieder schönes Wetter haben. Drum genießt du mal den Gigi Anderson mit dem Frühling in Berlin. Genieß es. Der Sommer kommt bestimmt und der Regen auch.

und Frühling in Berlin, wenn dann der Sommer kommt. Wenn der Sommer kommt. Ich kriege hier schon wieder so schicke, tolle Bilder. Ich werde euch berichten. Essensbilder natürlich. Ich werde berichten.

Wenn der Sommer kommt, in Bayern scheint nur selten die Sonne. Nein, in Bayern scheint die Sonne ständig. Und wir haben dafür, wir haben Bier und wir haben Wein. Gar köstlichen Sommerwein.

Mensch, mit diesem Knöpfchen drücken, das ist ja wirklich ein Stress. Wobei, also ich muss das jetzt mal auflösen. Ich sende hier jetzt mit neuer Technik schon jetzt heute zum dritten Mal. Ja, zum dritten Mal und es wird jetzt immer besser. Ungefähr in einem Jahr habe ich den Dreh raus. Den Dreh, den Drück, den Trick. Das wird, ich bin zuversichtlich, Country Made in Germany. Da habe ich doch noch, wen habe ich denn da noch? Na, den Gunther, den

Ich würde auch noch ein Leben tauschen, meins, gegen, ich weiß nicht, irgendwie so jemand, der kurz vor der Rente steht. Dann müsste ich nicht mehr so viel arbeiten. Ach, das alte Thema, Sabine, du bist einfach irgendwie furchtbar. Nein, bin ich nicht. Ich gehe ja gerne in meine Arbeit. Würstchen sind im Angebot. In allen Variationen. Es gibt sogar blaue Würstel, aber die platzen anscheinend. Liegt wohl an der Farbe.

gerade hier in dieser Titelübersicht gesehen, mein Sendebild neben Keith Urban. Also ein junger Hupfer. Nix für meines Vaters Tochter. Also zumindest auf dem Bild schaut er noch sehr smart aus.

Bring back my Angel. My Angel liegt drüben und ruht sich aus. Meine Susi, mein Hunderl, schläft. Sie schläft. Ich schaue immer mal wieder nach ihr rein, einfach informativ. genau, nein, es geht ihr gut. Und sie hat mich heute auch sehr beglückt. Hat die doch tatsächlich. Sie fordert ja immer ihre Schmankerl ein, ihre Goodies, ihre Leckerlis. Und es gibt, habe ich euch schon mal erzählt, diese Riesendonuts, die mag sie recht gern. Habe ich ihr was anderes gekauft? Habe ich ihr heute angeboten? Hat sie gesagt, nö, it's not mine. Nicht mein Gusto heute. Ich will einen Dingsbums-Donut. Gebe ich ihn ihr. Da läuft sie dann ganz aufgeregt davon und freut sich. Und dann schaue ich so nach, weil dann kam sie irgendwann zu mir her, schaue ich so nach, denke, den kann die noch nicht gefressen haben. Was macht die? Hat die nur die Kruste außenrum? Nur die Kruste außenrum hat sie komplett abgefieselt, abgenagt und den Rest hat sie liegen lassen. Und unfassbar, my Angel, was die alles für Sachen mit mir macht, wo ich mir oft denke, du bist so ein Luder, Hund. Du bist so ein Luder, aber ein zauberhaftes, wie's Frauli.

ABBA sind auch so welche. Die haben auch mit jedem Ding einen Hit gelandet und auch gewonnen. Da bei diesem ESC mal früher.

Mit dieser neuen Sendetechnik habe ich jetzt irgendwie meine Hände irgendwie übrig. Während ich habe die irgendwie übrig. Weil vorher musste ich da so mein Mikrofon bedienen, händisch und sowas alles. Muss ich jetzt alles nicht mehr. Jetzt habe ich in das weite hinausgeschrieben, dass das mit der Überflüssigkeit meiner Hände mir irgendwie zu schaffen macht. Dass ich meine Quing-Dong-Kung-Chung-Kugeln, ihr wisst schon, diese runden Kugeln, die so pling, pling, die machen so, das beruhigt ungemein. Und dann, angeblich, und dann wurde mir geraten von meiner Lieblingstina, Nägel lackieren und dann wieder ablackieren und dann wieder neue Farbe. Ich kann mir doch nicht die Nägel lackieren. Wobei ich mir letztens einen Nagellack gekauft habe. Da stand drauf, ich bin der Supi-Dupi-Nagellack. Ich probiere es ja immer wieder, gell? Ich nehme ihn zwar nicht her, aber ich kaufe ihn, dass ich ihn ausprobieren könnte. Ich ihn ausprobiert, was stelle ich fest? Was steht da drauf? Hat sie wieder nicht geguckt, die Olle. Da steht drauf, für Acrylnägel. Meine sind nicht aus Acryl, ich habe meine echten. Ja. Ah ja. Das war halt auch wieder mal so ein Griff in dieses Ding da hinein. Ihr wisst schon. Da wo man nicht immer reinfassen sollte. Auf jeden Fall klassischer Fehlkauf. Wenn jemand Acrylnägel hat, ich habe Lack. Wir können uns treffen.

Steps waren das für euch. Living in a Box. Wir leben in einer Schachtel. Ich ja nicht. Ich fahre in einer Schachtel. Mein Auto gleicht einer Schuhschachtel.

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Ole, jetzt hatte ich was zu tun im Hintergrund. Ich musste die Playlist ein wenig anpassen. Warum? Irgendwie quatsche ich jetzt noch mehr mit dieser Technik. Ich sag's euch, das gefällt mir richtig gut. Ich brauche jetzt nur noch 10 Lieder, den Rest verquatsche ich. Billy Idol, don't need a gun. Ich auch nicht. Ich mach das mit meinen Händen.

Na, jetzt wird's hinten aus wieder so ein bisserl knapp. So die ersten 2 Stunden gehen doch gleich zu Ende. Mensch, Sabine aber auch. Steve Winwood hatte diese Woche Geburtstag. Die Geburtstagskinder hat sie auch noch nicht vorgelesen. Schande über Bayern.

ordentlich in zwei Reihen positionieren und dann das Etablissement verlassen. Und das wäre angenehm. Nicht drängeln an den Türen und immer schauen, ob der Nachbar auch da ist.

Es gehen nur vier. Dann sind es halt nur, ihr dürft dann auch zu viert miteinander durch die Tür durchgehen. Ich sage ein herzliches Dankeschön. Nach dieses Thüringen, nach dieses Gießen, nach, wo denn noch hin? Wer geht denn noch alles? Wieder nicht aufgepasst, Frau Baumeister.

Ich werde jetzt irgendwie mich noch ein wenig ordnen. Ich stelle fest, ich habe kein Licht. Das erzähle ich jetzt dann gleich, warum ich kein Licht habe. Und jetzt wird es dann zappenduster hier. Ich habe kein Licht. Ich muss mich neu sortieren. Es geht um 20 Uhr gleich in den zweiten Teil mit mir, Sabine Baumeister. Und alle, die jetzt gehen, die kommen nächste Woche wieder. Ich freue mich auf euch. Have a nice weekend.

Zauberhaften guten Abend an alle, die da gekommen sind, nach rechts und nach links von dieser Ostsee. Ich hoffe, ihr sitzt gut, ihr habt den Shuttle gezogen, ich hab ihn. Ich brauche ein Teelicht, erzähle ich euch gleich.

Ich sag's euch, da kommt man ganz durcheinander. Erstens muss ich Grüß Gott sagen, habe ich schon gesagt, gell? Ein Musikwunsch ist eingegangen, Friseurgespräche finden im Hintergrund statt und Anregungen für Gruppenmeetings. Und ich habe immer noch kein Licht. Ich habe hier alles umgebaut und vergessen, mein kleines Licht mit zu installieren. Dumm aber auch. Na, erfülle ich halt alles.

Also, erstens einmal muss ich mich jetzt mal ordentlich vorstellen für alle die, die vielleicht heute zum ersten Mal zuhören, die jetzt zufälligerweise mit hinzugeschalten wurden. Mein Name ist Sabine Baumeister. Ihr werdet Zeitzeugen, wie man eine Sendung am Freitagabend machen kann. Unseriös. Unseriös, unvorbereitet, alles mit un, aber aus Bayern. Aus Bayern hinaus in das weite Bäh. Und ich freue mich über jeden, der jetzt hier, ob er wollte oder nicht, draufgeschalten wurde. Ein Musikwunsch ist eingegangen, habe ich schon erzählt. Dann habe ich meine Räumlichkeiten gestern Feiertag genutzt, Vatertag und so, bin ich ja nicht. Das Wetter war schlecht, also habe ich hier rumgeräumt und rumgemacht. Und was stelle ich fest? Meine Lampe hat keinen Anschluss mehr. Alle Anschlüsse sind jetzt belegt, anderweitig. Ganz schön doof. Jetzt habe ich ein Teelicht angezündet, weil das mit dem Ertasten bei Frauen ab einem gewissen Alter, die sind ja dann kurzsichtig. Wer weiß, wo die überall rauftatschen. Diese Baumeister. Was habt ihr verpasst? Musik. Musik habt ihr auf jeden Fall verpasst. Wir hatten nämlich schon, morgen ist ja dieser ESC, und da hatten wir schon das eine oder andere Siegerliedchen, das in den vergangenen Jahrzehnten da mal dran war. Schicke Sachen. Unter anderem hätte ich jetzt im Angebot diese Frau hier, diese Celine Dion. Da kann man sich auch nochmal eine Scheibe abschneiden. Das nenne ich Stimme. Das nenne ich Musik. Gell? Ihr Produzentin.

So, dann wollen wir doch mal gucken, gell? Sie blättert wieder. Sie blättert in ihrem Geburtstagsdingsbums da. Am Sonntag, Trafi Deutscher. Montag, Roland Kaiser. Dienstag? Warte jetzt mal, ich gucke. Nein, Montag. Montag, Eric Burton, Sabrina Carpenter. Haben wir beide schon gehört. Habt ihr verpasst für alle, die jetzt später kommen. Dann, wen haben wir denn noch? Billy's Choir. Ja, lauter Billy's. Richie Valens habe ich nicht dabei. Also wer sich da auf den freut, Pech. Stevie Wonder, schon gehört. Ilse DeLang, Joe Hindley, den habe ich nämlich jetzt. Ich wusste es doch. Der hat nämlich gestern Geburtstag gehabt. Und der verliert die Kontrolle, dem geht's wie mir. Susi ist aufgewacht, kommt mit ihrem abgenagten Donut und sagt, Donutfuttern Teil 2, Joey Hindley.

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1: Dein Musikwunsch. Der Dieter hat einen Musikwunsch geäußert. Den habe ich natürlich nicht von. Ich war überhaupt, denke ich so bei mir, keine Ahnung. Er hat sich was gewünscht von Menno. Menno Wein, Menno Wien. Wie spricht man ihn richtig aus? Und wir diskutieren jetzt seitdem im Hintergrund, ob ich den kenne oder nicht. Das ist doch dieser Kleine, der vom Bohlen, vom Dieterle, da ständig irgendwie gesagt bekommen hat, dass er nicht singen kann und dass er es bitte lassen soll. Und der sich doch dann immer wieder in jeder Staffel beworben hat. Oder liege ich jetzt total falsch? Also ich meine, ich räume ja ein, dass ich jetzt da diese Serie, diese Sendung, dieses Format nicht verfolge. Räume ich ein. Auf jeden Fall hat er sich von dem, der hat gewonnen. Der hat gewonnen. Das rührt mich jetzt irgendwie aus den Schuhen. Den habe ich natürlich nicht, dieses Lied. Also, Dieter, wo denkst du hin? Mensch. Aber er hat sich auf ein anderes einigen einlassen können, nämlich er möchte gerne hören, dann ersatzweise. Aber ich finde, das ist schon ein mega guter Ersatz. Irgendwas von Kenny Rogers, der Gambler. Ja, Dieter, dein Lied. Hab viel Spaß damit.
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0: Knöpfchen drücken, Knöpfchen drücken. Ganz, ganz wichtig. Also, erstens steht hier Olle Zicke.
1: Hallo?
0: Olle Zicke. Er schält zu meiner Musik Spargel. Jetzt könnte es aber sein, dass er ein bisschen flotter wird. Verletz dich nicht. Und wir haben in den ersten zwei Stunden ja gelernt, dass es schicke Würstel gibt. Es gibt Spargel im Würstel-Outfit. Die, da bin ich sofort dabei, die muss man nicht schälen, kann man auch mit der Hand so essen. So, und dann, was weiß ich noch? Ich habe also, nein, schreibt er der Dieter. Nein, das sind nicht die gleichen. Der Menderes und dieser Menowin sind nicht die gleichen. Asche auf mein Haupt, da sitzt er wie wenig Ahnung. Ich habe, mein Gott, so ein Ding habe ich auch nicht. Ja, ich auch nicht, ich habe das nicht. Aber was ich habe, da kam über Facebook, mein Name ist Sabine Baumeister, dort bin ich irgendwie griffig, greifbar. Nicht übergriffig, aber greifbar. Da kam irgendwie so ein Ding herein, einfach nur so, könnte der Franke sein, aber nein, er kommt da oben von der Ost-Dingsbums-See. Jason Donovan, Any Dream Will Do. Kein Gig, kein Gag, kein Nix. Ah ja, dann spiele ich ihn.

wird mir hier eine Frage gestellt von diesem Stefan, ob 3 Kilo Spargel für 2 Personen genug sind. Ja, ich weiß es jetzt nicht. Wie viel Soße hast du? Und wie viel Kartoffeln dazu? Und wie viele von diesen kleinen Mini-Steaks? Fragen über Fragen.

Knöpfchen drücken. Knöpfchen drücken, Frau Baumeister. Das üben wir aber noch. Wirklich fleißig werden wir. Sie hat schon eine halbe Stunde geredet. Egal. Zwei Musikwünsche sind eingegangen. Jürgen, das geht nun wirklich nicht. Zwei Musikwünsche gehen nun wirklich nicht. Also eigentlich schon. Aber die Toten Hosen, ich würde nie zum FC Bayern München gehen, das geht nun wirklich nicht. Mal unabhängig davon, dass mir die Bundesliga ziemlich wurscht ist. Aber ich bin ein bayerisches Dirndl. Da kann ich so ein Lied nicht spielen. Den zweiten, den erfülle ich dir. Demnächst in diesem Kino. In diesem Kino auch ohne Popcorn übrigens. Was haben wir denn jetzt? Oh, ich glaube, die hat auch Geburtstag gehabt. Nell Bryden. Naja. Ich werde das eruieren.

Und für alle die, denen das jetzt ein bisschen zu wild war und der Scheitel wieder auf der anderen Seite sitzt, jetzt ist Walzerzeit mit Irene Gier, der Tennessee Waltz. Und der Stefan schreibt, für ihn alleine 2,5 Kilo. Ja was? Schnitzel. Passt.

Sollte sich jemand gewundert haben, dass ich meinen Lieblingsschwab heute noch nicht gegrüßt habe, der ist auswärts. Der ist auswärts, hat sich einfach freigenommen, wo auch immer du bist, Sascha. Wer ihn auch immer beherbergt, seid gut zu ihm.

So, das war nochmal aus der Kategorie, wie man Gewinnertitel für den ESC macht. Und dann lege ich doch noch einen drauf. Einen lege ich noch drauf. Nämlich, habe ich dann noch einen? Ach ja, das ist ja ganz egal. Auf jeden Fall, so geht Musik. Die ins Ohr geht, die 12 Points bekommen kann. Kann. Und die haben es ja nachweislich. Nicht nur aus einem Land. Da ist sie. Die Nicole. Jetzt fahr hoch.

Boah. Der nächste, der jetzt kommt, ich weiß es nicht, wer den noch auf dem Schirm hat, über den bin ich auch, ich weiß gar nicht wo gestolpert, aber da haben wir fast schwer verletzt. Fast schwer verletzt, als ich über den hier gestolpert bin. Bilgeri, sagt euch das noch was? Fällt da ein Zehnerle bei euch? Nicht? Egal, Bilgeri kommt jetzt. Video live, das fällt euch sofort ein, wenn ihr es hört.

Ich kann euch sagen, jetzt ist dann gleich 21 Uhr. Ich muss zu unserem Check auf Wiedersehen sagen. Pfiatti und I have my eye on you. Ich sehe genau, was du machst. Hab einen schönen Abend.

0: da muss ich den Billy jetzt ein wenig hineingrätschen. Schreibt dir nicht zurück, dieser Jack. Er weiß, was ich letzten Sommer gemacht habe. Das mag schon sein. Ich habe nicht nur mein Eye on You, ich habe auch mein Ear on You. Immer Montagabend bei deinen Kult-80ern, lieber Jack. Du bist so frech. Einen habe ich noch für dich. Einen habe ich noch.
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Freitagabend. Der Freitagabend hier mit mir, Sabine Baumeister, mein Name. Und wir befinden uns bereits in der zweiten Halbzeit. Es dauert also nicht mehr allzu lange. Ich freue mich, dass ihr da seid. Wenn ihr mich erreichen wollt, dann nehmt Kontakt zu eurem Sender auf. Das ist wirklich toll. Die sagen mir das dann. Und dann sage ich, ah ja, oder sowas.

muss ich euch erzählen, sitze ich des Morgens, ich lerne es aber auch nicht mehr, also ich sitze ich des Morgens wieder mal so halb wach vor meiner Kaffeemaschine und blätter, also spiele da so in meinem Facebook rum, gell? Gucke ich so, und da bekommt man doch immer so Werbeanzeigen. Ich also eine Werbeanzeige bekomme für eine schicke, tolle Handyhalterung fürs Auto. Die hat so eine richtig massive Klemme, damit es tatsächlich nicht immer, das, egal was du hast, es wackelt immer hin und her. Also, ja. Ab die hat so eine richtig feste Klemme, denke ich so bei mir. Gekauft. Morgens zwischen dem ersten und zweiten Kaffee, da bin ich meistens leichtfertig. Darum spreche ich da auch nicht. Egal. So, ich das Ding gekauft, dann dauert und dauert und dauert, denke ich so bei mir. Ja, wahrscheinlich wieder irgendwie nach Timbuktu Geld überwiesen, kommt nie was an. Zack, war es da. Ich, voll der Freude, nimm das Ding, renn in mein Auto, will es montieren. Funktioniert wirklich super. Also, wenn man eine eckige Armaturen-Dings-Geschichte hat. In meinem Auto ist es rund. Das ist jetzt richtig doof, weil ich kann das nirgends festmachen. Ich habe es dann direkt vor der Armaturenanzeige, also vor, na, wie heißt es denn, da vom Tacho und so. Da geht's, da ist es eckig. Wenn ich da aber mein Smartphone hinmache mit dieser Halterung, ja, dann weiß ich nicht mehr, wie schnell ich fahre, ob mein Auto heiß ist und ob ich noch Benzin im Tank habe. Gut, könnte man auch damit leben. Aber ich habe mir gedacht, naja, nee, machen wir doch nicht. Wollte ich es wieder abmachen, ist dieses Ding so massiv, diese Klammer, dass ich es nicht mehr runtergebracht habe. Dann endlich, nach langem Hin und Her rum, da rumziehen und machen und tun, ging diese Klammer auf, zack, schnappte sofort wieder zu und vorne in meinen Finger hinein. Die Nachbarn haben es gehört, dass dieses Ding irgendwie dann doch nicht so der Hit ist. Ja, ist so. Naja, Frau Baumeister beim Einkaufen. Aber ich kann euch sagen, das war noch nicht alles, was ich gekauft habe. Ich habe noch was gekauft. Ähnlicher Effekt.

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1: Dein Musikwunsch nur hier, der kommt vom Jürgen. Der Jürgen hatte mir zwei Lieder gewünscht, weil er geschickt, weil er zwei Wünsche hat. Den einen kann ich nicht erfüllen. Erstens, weil ich ihn sowieso nicht habe. Und zweitens, weil das halt auch nicht geht. Ich kann hier nicht aus Bayern die Toten Hosen mit. Ich würde niemals zum FC Bayern gehen oder ich weiß gar nicht, wie das Lied heißt genau. So ungefähr, das kann ich doch nicht spielen. Der Markus wohnt hier ums Eck bei mir. Der Söder, ihr wisst schon. Dann kommt er mit seinem Döner an und sagt, ob es mir noch gut geht. Das geht doch nicht. Und dann muss man eins mal sagen, gell, zu diesen Bayern, die mir ja persönlich ziemlich wurscht sind. Also nicht meine Bayern, sondern der FC Bayern. Ist mir persönlich ja ziemlich wurscht. Aber sie bestechen durch Beständigkeit. Beständig verkacken sie die Champions League und beständig werden sie deutscher Meister. In diesem Sinn, mein lieber Jürgen, für dich, der Nino, der D'Angelo, der hat Wünsche in der Nacht. Du hast eine Frau. Viel Spaß euch beiden.

0: Was schreibt der Jürgen? Nino De Angelo kommt aus Karlsruhe. Ja, und ich wünsche mir in der Nacht, dass sie ewig, also nicht ewig, aber lange anhält und ich lange schlafen darf. Ja, so bin ich. Ehrlich. Einfach ehrlich.
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Let's groove tonight. Ich groove nach dieser Sendung in meine Küche und werde über irgendetwas herfallen, wahlweise über Lebensmittel. Wisst ihr, wer Charles Pettigrew ist? Na, er hier. Der Charles von Charles und Eddie. Geburtstag.

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1: Die nachfolgenden Sendungen, und jetzt kommt's, beginnen 8 Sekunden früher.
2: Ja!

Knöpfchen drücken. Wie das Knöpfchen vergessen, habe ich gerade im Hintergrund über meine hervorragende Leistung, dass ich die Knopferl alle immer schön gedrückt habe und dann sowas. Naja, Vorführeffekt. Ilse de Lange habe ich jetzt dabei. Eine ganz zauberhafte Stimme. Und da wird sich so der eine oder andere freuen, wenn er die hört. Mhm. Hat er auch Geburtstag oder hat sogar heute? Könnte ich nachschauen. Dann wären die 8 Sekunden, die ich jetzt zu wenig habe. Ah, die habe ich schon verquatscht. Ach, na fangen wir an, oder? Freilich, so ein schönes Lied.

I wish I had a time machine, haben die da gesungen. Ja, das wäre manchmal wirklich ganz schön schön, dass man vielleicht so den einen oder anderen Moment oder die eine oder andere Person nochmal bei sich hätte.

Und dann hätte ich jetzt noch ein bisschen was dabei, einfach nur noch mal zum Erinnern, dass es gute Musik auch gegeben hat, nämlich von Charlotte Nilsson. Die, ach, hört es euch einfach an. Sabine, Sabine, Sabine, Sabine, Sabine.

Na, seid da drauf gekommen, 1999 in diesem ESC. Der nächste Bugs Fizz, das wisst ihr doch. Nämlich, wann war das? 81. Den ziehen wir uns auch noch rein. Einfach nur, weil ja morgen diese Veranstaltung ist. Ja, da kann man einfach schon mal zurückhören. Wer weiß, was uns morgen Abend alles blüht.

Da ist noch ein Musikwunsch reingekommen und es tut mir im Herzen so sehr weh, dass ich den leider nicht mehr erfüllen konnte. Kinders, ich erfülle euch gerne Musikwünsche, aber 10 vor 10, das ist

0: 4 Stunden Sabines Wochenende heute auch am Freitag, wie immer am Freitag ab 18 Uhr, gehen jetzt zu Ende und ich sage ein wunderherzliches Dankeschön nach da draußen an all die wahnsinnigen Hörer, die es mit mir aushalten, jede Woche wieder, bis hierher, teilweise schon ab 18 Uhr, ihr seid ja toll. Ja, früher hat man gesagt, nee, das schenken wir uns. Ich rase jetzt in die Küche, fülle meinen leeren Wamst, dann gehe ich morgen in die Arbeit, beglücke Menschen, hoffentlich, denen ich helfen kann. Und dann höre ich mir, neben Homeoffice, da höre ich mir morgen Vormittag den Herrn Harald Guttner an, der wiederum seine Morgensendung Moin Moin zum Besten gibt, um 10 Uhr. Dann höre ich mir am Abend den Check an, ihr wisst schon, den von vorhin, mit seinen... Sag ich euch, da schaut es auf meinem Profil nach. Am Sonntag, der Andreas Hoffmann. Dann kommt, was kommt denn? Am Montag kommt der Check mit den Kult-80ern. Und der Sascha. Der Sascha kommt auch. Chartbreaker nennt sich das. Die Top 30 der deutschen Charts. Dazwischen gibt es jede Menge tolle Sendungen auf euren Sendeplänen zu finden. Mit meinen kannst du mir hinterher. Gut, ich wünsche euch ein schönes Wochenende. Ich freue mich auf nächste Woche und jetzt bin ich leicht verwirrt und ich ziehe den Regler noch einmal hoch und drücke das Knöpfchen und finde das alles wunderbar. Bisher hat's geklappt. Ja! Yeah!
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0: 24 Uhr. Es ist 22 Uhr.
1: Brauche ich kein Gleitgel. Das geht mit Luftdruck. Also ich wollte jetzt
2: okay.
1: Luftdruck
2: scheißen. Okay. Ich nutze sowas nicht, weil daher, Moment, ne?
1: Ja,
2: ich
1: genau.
2: Men und nach, das WO fehlt mir. Kurze Frage, ja, aber gefällt, oder ist nach, weiß ich, nach 3 Stunden ist der Akku alle. Gefällt dir nicht? So, immer.
1: Und dann sammel ich.
2: Kommt da keine negative?
1: Heute nicht gekommen, gestern nicht gekommen, vorgestern
2: wir reden
1: nicht. Dann rufe ich da an und sage, hallo.
2: Über den Paketdienst, wir reden ja erstmal, dass wir es schon bekommen.
1: Ich rede auch nicht über den Paketdienst.
2: Okay, du sammelst das sozusagen, okay. Und dann irgendwann sagst du, okay, jetzt reicht's.
1: Dann rufe ich an.
2: Du rufst an.
1: Ich bin seit einer Woche nicht gekommen.
2: Du machst dann wirklich den kleinen Amazon-Knecht am Telefon runter?
1: Auf jeden Fall. Das kann ich leider sehr gut.
2: Oh, das merke ich jeden Fall, damit du hier bist.
1: Nein.
2: Wie, nein.
1: Gar nicht.
2: Echt? Wenn ihr euch wundert, warum ab und zu die Worte bei Caro wechseln, liegt nicht an der Technik, liegt daran, dass sie irgendwelche Bonbons in ihrem Mund hat und die dann zwischen den Zähnen hin und her jongliert werden, mit der Zunge rundherum.
1: Nein, das hat sich an meinem Gaumen festgesaugt. Und ich habe sie losgekriegt, ohne mich neben den Gaumen zu schneiden.
2: Oh. Ihr seht diese ganze Mundakrobatik.
1: Das war wirklich schlimm.
2: Bei 90sbd.de. Da könnt ihr auf unsere Studiocam schauen, da seht ihr die drei Nasen, die heute für euch hier im Studio sind. So, also du rufst ihn an und machst ihn dann rund wie so ein Buslenker.
1: Genau.

0: Und was erhoffst du dir dadurch?
1: Der kann gar nichts dazu, aber danach geht's mir besser.
0: Hm, okay.
1: Und es springen immer 5-Euro-Gutscheine raus bei dem A-Punkt-Zone.
0: Ah, okay. Mhm.
2: Echt? Bei mir noch nie.
1: Tja, siehst du mal.
2: Ich glaube, du musst mich mal anlernen.
0: Weißt du,
1: was?
0: Holt sich für 200 Euro. Für 200 Euro holt sich irgendwelche Dinge.
1: Ja, immer.
0: Wie wollen Sie zahlen? Mit Bankeinzug oder mit Kreditkarte? Mit Gutschein.
1: Ja.
0: Beschwerdegutschein.
1: Ja, genau.
0: Genau so läuft das ab.
1: Mhm. Ja, das steht auch auf der Internetseite.
2: Hier, ich habe nie gekriegt. Na gut, ich beschwere mich auch.
1: Genau. Kasus Knacksus.
0: Okay. Thema älteste Beschwerde, habe ich vorhin kurz angeteasert. Mhm. Wann, was denkt ihr, was war die älteste oder wann ist die älteste?
1: Also Beschwerde? Abendmahl war es nicht, das habe ich schon abgeklopft.
0: Abendmahl, weißt du, wenn das war Abendmahl war, da hat Jesus Christus ja gelebt. Das
1: gehört ja
0: zur Ostergeschichte dazu. So, was denkst du? Also du hast rund ums Abendmahl gesagt, mhm. Also so 1000
1: vor Christus
0: oder wie auch immer, irgend sowas.
1: Ja, ja, genau.
0: Genau, also er muss ja, kann ja nicht vor Christus gewesen sein, muss er ja nach Christus gewesen sein, weil er war ja da mal dabei. Sagt man zumindest. Mhm. Genau, okay. Also du hast gesagt 1040. Dann nehmen wir mal 40 an, weil
1: ja.
0: Ne, so.
1: Ja.
2: Gott, so weit würde ich nicht mal gehen. Ich hätte jetzt noch was von 150 oder so gesagt.
1: Was 150? War denn 150?
2: 150 Jahre, meine ich.
1: Ja, was war denn da?
2: Keine Ahnung. Ich sehe doch nicht, was da war. Weißt du, ich bin aus der Schule raus und habe gedacht, so, Schule ist fertig. Alles.
0: Mathe ist nicht ihre Stärke. Ich habe gesagt, du
1: pass Englisch auf, auch nicht.
0: Wir brauchen 9 Paprika. Ja. Da lagen 7 Packungen drin. Ich sage, okay, 7 mal 3 sind 21.
1: Halt, stopp.
0: Okay. Das war gar nicht. Und dann haben wir gesagt, okay, ich brauche nochmal Hackfleisch, 1,5 Kilo. Hm. Da lagen dann 5 Packungen drin. Ich sage, okay, eine Packung 500 Gramm mal 5 sind 2500, das sind 2,5 Kilo. Ah, egal, das sind.
1: Und wie viel hast du mitgenommen? Du wolltest einen
0: anderen Hellpass, eins für die Freundschaft zu sagen.
1: Guck, ich wusste, es war ganz ehrlich, ich wusste es innerlich, dass du mehr mitnehmen wolltest. Das war der Grund dahinter.
0: Mm,
1: verstehst okay. du? Das lag nicht daran. Ich habe das schon richtig gerechnet. Ich habe das schon richtig gehört und verstanden. Ich wusste nur, dass du mehr mitnehmen wolltest.
0: Ja, du hast gesehen, dass ich hungrig bin.
1: Ja, genau. Richtig. Hungrig darf man nicht einkaufen, hat vorhin jemand gesagt.
0: Ja, genau, deswegen wollen wir vorher essen. Deswegen haben wir am Voressen, dann haben wir eingekauft. Und
1: dann hast du immer noch hungrig ausgeschaut.
0: Ja, dann haben wir so mal Erdbeeren geholt zum Dessert und dann.
1: Was meinst du, wie lange man braucht, um ihn satt zu kriegen?
0: Ja, das ist nicht in 5 Minuten erledigt. Also.
1: Ja?
0: Wenn ich bei McDonald's auf dem Parkplatz fahre, dann
1: schieben wir Überstunden. Stopp. Wir müssen morgen vertraglich festhalten, dass ich für dich nur einmal zum Buffet laufe.
0: Ja, dann bring dir einen riesengroßen Korb am besten. Nee, dann läufst du mehrmals.
1: Nee. Wie gesagt, wenn der hungrig ist, ist der alles. Er isst sogar rohen Reis. Also, er isst dann alles.
0: Das war ein Geheimnis.
1: Rohen Reis, ja.
2: Hm? Mit ein bisschen Hähnchen drumherum, aber der Reis war roh.
0: Es war im Zug. Und ich esse immer dieses Hähnchen.
1: Masala.
0: Das ist so ein Curry überfahrener Truthahn ist das beim ICE vorhin abgekratzt, ein bisschen warm gemacht, ein bisschen schön angerichtet. Schmeckt eigentlich ganz gut. Und dann habe ich dann so den Reis gegessen. Klang wie bei den Cornflakes frühs.
1: Er war noch klumpig.
0: Und er war halt nicht gekocht. Irgendwie hat sich dann vergessen, den Reis zu kochen.
1: Es war sehr crunchig. Also wie gesagt, wenn er hungrig ist, ist da alles.
0: Die Gespräche im Abteil verstummten.
1: Der Crunch war da. Yes, so war's.
0: Ja.
1: So, also wie alt
0: aber das habe ich nicht beschwert.
1: Da hast du dich zurückgehalten. Also
0: warum?
1: Auch nicht so ein Beschwerdemensch. Bist du denn so ein Beschwerdemensch eigentlich? Sonst?
0: Nee.
1: Bis auf dem, da war ich dabei, da hast du dich nicht beschwert.
2: Nein, ist er nicht.
1: Da wurde abgeräumt, hat es dann geschmeckt?
2: Ja, es war lecker, ganz vorzüglich.
1: Genau, so war das. Da gab es auch keine Beschwerde.
2: Da hätte ich mich aber beschwert.
1: Auch bei der.
0: Aber diejenige, die es bringt, kann ja nichts dafür.
1: Ja,
2: das stimmt, aber sie weiß es vielleicht auch nicht. Und alle anderen, die nach dir kommen, die kriegen es auch roh.
1: Oder er macht einfach nur einen merkwürdigen Blick, wenn man ihm sagt, ja, das haben wir heute von der Karte genommen letzte Woche, das gibt es hier leider nicht mehr. Im Pizzaladen seines Vertrauens,
2: weißt du?
0: Mit dir fahre ich nicht mehr nach Berlin. Ich habe meine Lieblingspizzeria verloren.
1: Aber doch nicht durch mich?
0: Ich habe meine Lieblingspizzeria verloren.
1: Okay.
0: Wir sind immer dort gegangen und dann bestelle ich das. Haben wir nicht mehr. Ich sage, ja, Scherz geht. Nee, wir haben seit letzter Woche eine neue Karte.
1: Oh, oh. Mhm. Du hättest den Blick sehen müssen.
2: Oh, oh.
1: Und wir waren hungrig.
0: Okay.
1: Also er war hungrig. Er war ja lange wach.
2: 3 Tage wach, okay. Hangry war er, 3 Tage wach.
1: Er brauchte was zu essen, aber dann gab es nicht das, was er wollte.
2: Oh nein. Ach, der arme Schoto.
0: Ich war ja gerade vorgeführt, merkst du das nicht?
2: Nein, merke ich gar nicht.
1: Das war interessant.
2: Ja. Okay.
0: Dann erzähl jetzt richtig.
2: Kannst du mal eine Dokumentation machen?
1: Ich habe doch alles erzählt. Was erzähle ich denn falsch? Was erzähle ich?
0: Wir waren gerade beim Thema Beschwerden und nicht über meine durchgemachte
1: Geschichte. Ja, aber darum geht's doch. Hast du dich beschwert? Nein.
0: Ich sah vielleicht nicht ganz fit aus. Mal was zu sagen, wo ich dich halt abgeholt habe.
1: Ja.
0: Ja.
1: Gut. Du warst am Arsch.
0: Nein, ich war nicht mal in der Nähe.
1: Nicht mal in der Nähe. Er war einfach
0: aus dem Club
1: durchzecht.
0: In die.
1: Ja, aus dem Club in die Bahn, nee Quatsch, in die Bahn nicht, in den Laden, in die Bahn, zum Bahnhof und dann ins Hotel und dann zum Essen.
0: Genau, und dann im Club.
2: Und dann der seid ihr auch schon 2 Tage älter, ne?
0: Ja.
1: Ja, das hat man nicht immer gesehen.
0: Ja, sorry.
1: Aber komm,
0: es waren 48 Tage
1: am Stück. Ja, du hast 48 gut
0: Stunden am Stück.
1: Du hast wirklich gut durchgehalten.
0: Ja, also da.
1: Die Sonne ging auf morgen.
2: So ein großer.
1: Als ja. wir aus dem Club raus sind.
0: Weißt du, wie geil das aussah? Ich war der Einzige mit Infusionsständer, der in die S-Bahn eingegangen ist, wo oben die 2 Red Bull-Dosen drin hingen.
2: Ja, Berliner Applaus.
0: Ja, ja. Frankfurter Applaus war das, genau. Intravenös, links und rechts, und dann ging es los.
2: Nee.
0: Ja,
2: das es gibt ich. Vieles, was ich dir glaube, aber das nicht.
0: Also, das, was?
1: Was glaubst du jetzt nicht?
2: Nadeln in seinem Arm.
1: Ach so, ja.
0: Auch das gut. Witz. Gut, wir wollen beim Thema Beschwerden und das andere lassen wir jetzt einfach mal außen vor. können wir nächste Woche gerne nochmal vertiefen, aber nicht jetzt. So, wir haben gesagt, Thema Beschwerden, wann warst du die Älteste? Du warst beim Abendmahl stehen geblieben bei 1040. Ich schmeiß mal eine 3760 Jahre alte Beschwerde. Bedeutet so circa 1057 vor Christus.
1: Ach komm, hör auf.
0: Aus Mesopotamien kam diese, was im heutigen Irak entspricht. So, Absender war ein Kunde namens Nanni und der Empfänger war ein Kupferhändler. Inhalt der Beschwerde war, Nanni beschwerte sich feinsäuberliche Keilschrift, wurde ja auf eine Tontafel sozusagen drauf gemeißelt, bitterlich über die Lieferung minderwertiges Kupfer, lange Lieferzeiten darüber und dass sein Bote bei der Abwicklung unhöflich behandelt worden ist. Also sprich, wenn man sich jetzt natürlich Gedanken macht, man bekommt eine Dienstleistung, mit der man nicht so ganz zufrieden ist. So, und man setzt sich dann erstmal 5-6 Stunden hin und bekloppt einen Stein, wo man die Beschwerde drauf tickert, hat dann die 25 Kilo Tonscheibe fertig und schafft die dann noch hin, damit er die auch es gab ja, ist ja keine E-Mail, ne? Also es ist auch keine, wo du sagst, ich gebe dir
2: Kamel
0: mit oder so.
2: Ist nicht.
0: Sondern man gibt es natürlich niemandem mit und also man schafft es hin, sagt, hier hast du meine Beschwerde. Ist übrigens auch im Guinness-Buch. Der Rekorde zu finden. Unter der Wegnummer 131.236, wer das nachschauen möchte.
2: Da hätte ich oder mich erst recht nicht beschwert.
1: Gottes Willen.
0: Also ja, aber wenn du mit dem Service nicht zufrieden bist.
2: Da wäre ich da hingelaufen, hätte dem eine reingeschallert und wäre wieder zurückgeschlappt.
0: Ja, also das war eigentlich die erste Kundenrezession, die es da gab. War halt nicht online, war halt, ja.
2: Manuell.
0: Manuell, ja komm. Manuel hat sie geschrieben.
2: Manuel hat sie geschrieben, genau.
1: Aber mal ernsthaft, also ich setze mich doch nicht hin und meiße sowas in. Also
2: früher hatte man Zeit. Weißt ja. du, da war nicht der soziale Druck und so. Kein
1: Aha.
2: Piep, piep.
0: Es gab kein Postamt, was dann zugemacht hat am 18 Uhr und gerade zur
2: Zeit. Ja, eben.
0: So. Und stell dir mal vor, du hast dich verschrieben, dann musstest du ja nochmal neu anfangen. Da hast du vielleicht 5, 6, 7, 10 Tontafeln draußen. Und so gerade beim mit freundlichen Grüßen. Ach, fucking.
2: Das wäre ärgerlich. Ungünstig wäre das.
1: Das wäre richtig ungünstig.
0: Das war richtig, ja. Genau, hätten wir also, ihr wart weit, weit, weit weg von dem Wasser. Also mit 150 Jahren sowieso. Ich
1: hab sowas überhaupt da noch, also zu der Zeit schon. Was ist da, also, naja, gut, okay.
2: Wir glauben es dir einfach.
1: Ja.
0: Guinness Welt.
1: Ich google mal nach.
0: Ja,
1: google. Genau.
0: Gib einfach mal in Google ein ältestes Beschwerd der Welt und dann werdet ihr darauf kommen.
1: Hm. Okay.
0: Von einem gewinnen
2: lassen. Wie war die Beschwerde, die du gemacht hast, damit du darauf kommst?
0: Da gab es keine Beschwerde.
2: Wie kommt man auf sowas?
0: Also ich habe Hausaufgaben. Ich sage, okay, ich habe Freitagabend eine Sendung. Wir müssen ja irgendwas den Hörer präsentieren. Mhm. Und weil die Musik ja nicht immer funktioniert, haben wir gesagt, okay, dann mache ich mir mal so Gedanken, was ich da so mal so mit
2: einspiele. Und weil ich mich oft beschwere?
0: Ja gut, das ist man schon gewöhnt. Das ist also so, gehört halt dazu zur Sendung.
2: Ja, ja, hast du gut gemacht.
0: Ja, ja,
2: also ja, gut. Toll.
0: So, und du hast ja die Beschwerden aus der jetzigen Zeit mitgebracht?
1: Also Beschwerden, Bewertungen, genau. Schlechte Bewertungen, die schon ein bisschen in die Lustigkeit, also in die Lustigkeit.
0: In die Lustigkeit.
1: In die Lustigkeit. Oh. Die so einen Beigeschmack haben.
0: Ne, was auch wieder eine Fremdwörter
1: Beigeschmack hat. Umlauf. Beigeschmack. Ja, ich bin heute nicht so mit Fremdwörtern, weißt du.
0: Heute. Vollzeit. Ausrufezeichen, Fragezeichen.
1: Was?
0: Heute.
1: Pass mal auf. Schaut gleich. Hm. Wie es so schön immer so da drüben sagt.
0: Ich habe mich noch nie über so einen Anruf gefreut wie jetzt. So.
1: Dein Glück. Hallo?
3: Ja.
1: Hallo. Hallo.
3: Ja, mein Partygirl, die Caro.
1: Marc, hi. How is it? Wie geht's dir?
3: Fein, fein.
1: Sehr gut. Was gibt's Neues in Mössingen?
3: Ja, ich stelle mir gerade das so vor, wenn man zu dieser Tontafelnzeit noch Liebesbriefe geschrieben hat.
1: Oh Gott, das ist auch ungünstig.
3: Ja, genau.
1: Vor allem jeder dahergelaufene Kameltreiber kann es lesen. Oh, deine Brüste waren so schön gestern Nacht.
3: Genau, wenn ich das so schön da reinmeißle.
1: Ja, dann noch Bilder da? Nee. Dann ist es heute besser.
3: Genau, wenn ich euch beiden dann sowas schreiben würde, liebe Annika und Caro, ich finde euch so klasse, eure Körper sind so toll.
1: Marc!
3: Solche Tontafeln meißeln müsste.
1: Shoto ist ein bisschen eifersüchtig, der ist schon ganz blass um die Nase.
3: Ich stehe nicht auf Männer, sag ihm.
1: Ja, aber wir müssen noch ein bisschen tolerant sein.
3: Da würde ich es dem Shoto zum Gegenlesen geben, würdest du das auch so schreiben? Wenn du auf die Beine stehen würdest.
1: Was glaubst du, was schon? Das ist dein schlimmster Albtraum.
3: Shoto, sag doch mal selber was dazu.
1: Er kann nicht.
2: Kann er gerade nicht. Warum kann er denn gerade nicht sprechen?
1: Warum kannst du das? Ja, sag mal.
0: Weil ich die Taste aushabe.
1: Ah ja, ist klar. Ja,
0: weil die einzigen, die begrüßt worden sind, ist Annika und Caro gewesen. Und mich hat ja bitte komplett vergessen. Die haben gesagt, okay, wer mich nicht begrüßt, mit dem muss ich auch nicht reden.
1: Ach so, ich dachte, es lag an die Pizza, die du dir gerade reinmachst.
0: Und deswegen habe ich gesagt, okay, ignoriert mich ja eh. Mhm. Und steht ja nicht auf Typen, hat er gesagt, er steht nur auf Mädels und wollte euch an die Tontafel malen, kratzen und wie auch immer, meißeln. Dachte, okay, hältst du dich mal raus, hol dir deine Pizza und ich setze dich Pizza dabei.
1: Männer sind so nett.
3: Genau.
1: Oder?
3: Ich bin nicht mehr. Sag ich dann auch gleich mal.
1: Schlimm.
3: Bei der Gelegenheit sage ich dann auch gleich mal Hallo Shoto, wenn du schon mal on bist.
0: Geht mir was?
1: Guck, wolltest du was sagen, hör mal. Beiß mal nochmal ab und dann redst du nochmal.
3: Ja,
1: und ich hatte Gott sei Dank hat er sich vorhin nicht über mich lustig gemacht.
3: Ich habe mit den beiden so sinniert.
1: Aber jetzt nicht aufs Mist.
3: Wenn ich dann dich, Shoto, nochmal diesen Liebesbrief, den ich da gerade beschrieben hatte, gegenlesen lassen wollte.
0: Also möchtest du mit Fehler oder ohne?
3: Bitte?
0: Bist du mit Fehler oder ohne? Also ich bin besser als ChatGPT.
1: Nein.
0: Im Fehler machen auf jeden Fall. Wir werden das nächste Woche mal zeigen.
3: Würde nur Fehler
0: in der Show, wie fehlerfrei ChatGPT ist.
3: Den Text an sich, den wollte ich ursprünglich lassen.
0: Was würdest du den beiden denn schreiben?
1: Das hat er schon gesagt.
3: Schreiben, wie gut ich die beiden finde, wie toll ich die.
0: Du kennst sie nicht wirklich, oder?
1: Hallo?
0: Du kennst sie nicht wirklich. Sonst würdest du sowas
1: ja,
0: wie gut die beiden sind.
1: Du darfst nicht von dir auf andere schließen.
0: Kaum, wenn sich Erwachsene hören und halten, haben die Kinder Sendepause.
1: Marc, hilf mir.
3: Ja.
1: Also
3: manchmal ist es besser zu schweigen.
0: Guck. Dann hat man auch die Möglichkeit, die Pizza noch hinten reinzudrücken.
1: Was hat er gedacht?
3: Dann gerät man nicht zwischen die Fronten.
1: Oh Gott.
0: Mädels, ihr müsst dann schon reden mit dem Anruf. Wenn ihr schon wegen euch anruft, müsst ihr schon reden.
1: Wir wollten dich jetzt hören, wie du schön wieder mit vollem.
0: Du siehst ja genau, wenn die rote Lampe aus
1: ist. Ich weiß, hab das gesehen, darum haben wir ja extra nichts da, weil wir genau wissen, dass du dann einspringst. Hm? So, genau, mit deinem vollen Mund.
0: Ja.
1: Damit wir nächstes Mal sagen können, komm, er hat's auch.
0: Ach so.
1: Oh, bitte. Doch, ASMR. Nein. Doch, wir können ein extra Genre bilden.
3: Eine schöne Party, da könntet ihr ja dann auch schon zur damaligen Zeit hinkommen.
1: Ja, oh ja, das
3: ist. Da irgendwie eine Party improvisieren, wo ihr dann dabei seid.
1: Oh, du und ich eine Party. Und Annika auch.
3: Was Annika für eine, auch, wenn schon.
1: Mensch, denn schon. Was für eine Party willst du denn machen? Hawaii. Hula Party.
3: Was uns dann so einfallen würde zu dritt.
1: Mit so, zu dritt.
2: Zu dritt.
1: Ein Ménage à trois.
2: Ménage à trois.
1: Aber wo kommt er dann her? Da kommst du zu uns nach Blaubeuren.
2: Oder müssen wir nach Mössingen?
1: Was gibt's denn so in Mössingen?
2: Wir müssen mal mit deinem Papa sprechen.
3: Ich würde dann sagen, so nach Tübingen kommt ihr dann.
4: Nach Tübingen?
1: Nach Tübingen? Oh. Was sollen wir denn da? Wo genau?
3: Die schöne Altstadt.
1: Aha. Wie weit ist Tübingen von Mössing entfernt, Marc?
3: Tübingen ist ungefähr 20 Kilometer von Mössingen entfernt.
1: Und da haben wir eine Location, wo wir Party machen können? Oder wo machen wir das dann?
3: Auch bestimmt, weil bei Tübingen ist sicher auch für eine gute Partyszene bekannt.
4: Du kannst auch zu uns kommen ins Studio.
1: Ja, dann machen wir das hier.
4: Ja.
1: Und Partymusik, hier haben wir die Lichter.
3: Genau, ist ja Partyshow.
1: Genau.
3: Ich war ja schon mal bei euch.
4: Du warst schon bei uns.
1: Ja, da war ich
4: nicht. Annika war nicht da. Nee, weißt du.
3: Caro, du warst denn schon
4: ich da. Ich war da. Ich weiß jetzt noch, wie war das ein Likör oder ein Schnaps? Ein Likör war das.
3: Sag mal, wer war dann eigentlich dieser eine junge Mann, den ich da fälschlicherweise zu deinem Mann gemacht hatte?
4: Das war Manu. Der ist öfter da.
1: Öfters da, genau. Nein. Aber gut, weil ich habe ja wieder, dann können wir das ja hier machen und dann holen wir unseren Co-Dritten, der dann immer mal da ist. Und der kann uns dann Musik auflegen.
4: Die Randnotiz?
1: Die Randnotiz.
4: Ah, ja, ja.
1: Ich kann mich auf Wort. Das ist eine gute Wahl.
4: Randnotiz gut, gell?
1: Ist gut, oder? Ja, das ist sehr gut. Der kann dann auflegen und uns die Musik machen und wir drei machen eine Party.
4: Übel.
1: Oder?
4: Ja, das wird richtig gut.
0: Ihr drei? So.
1: Ja, ja Marc und
3: Caro und ich. Genau, so eine Art Party hatte ich dann gedacht.
1: Marc möchte mit uns Party machen.
4: Mhm.
0: Oh, okay.
4: Aber die Randnotiz darf auch dabei sein.
1: Ja.
0: Also Marc, eigentlich würde ich jetzt was dazu sagen, aber...
1: Was wird denn da kommen? Sag doch.
0: Nee.
1: Sag, was dir auf der Zunge liegt.
0: Nee.
1: Komm,
0: also,
1: sag.
0: Nee. Also,
1: warum nicht?
0: Ich habe ja schon mal mit Annika Party gemacht. Das ist nicht ganz so einfach.
1: Boah, was soll denn das heißen?
0: Ich kenne dich, Schoto.
3: Sogar schon so lange, da gab es noch das Vorgängerformat. Noch gar nicht die Show.
0: Ja, das ist richtig. Man entwickelt sich auch ein Stück weiter.
3: Genau.
0: Na. Du, was hast du eigentlich gestern gemacht? Gestern war Vatertag oder Männertag. Bist du auch mit dem Bollerwagen durch die Gegend gezogen, oder?
3: Das auf jeden Fall nicht. Da habe ich praktisch nichts Aufsehenerregendes gemacht. Da war ich krank und habe eine Erkältung auskuriert.
0: Aha. Oh, das geht rum aktuell. Bei uns hier im Blaubeuren auch. Wir haben die sachsen-anhaltinische Rüsselpest bekommen. Und also die Apotheken haben sich schon aufgerüstet. Das ist Wahnsinn.
4: Kann ich ihn morgen ins Wasser stoßen?
1: Ja!
4: Und aus Versehen.
1: Ne?
3: Ja. Dann ist er morgen krank, oder wie?
4: Nee. Dann kommt's gar nicht. Dann muss er gar nicht mehr krank werden.
0: Dann hat sich das hier mal erledigt.
1: Mhm. Der spinnt.
0: So.
1: Bildest dir das nur ein?
0: Wollen wir dir ein bisschen Musik machen oder wollt ihr noch weiter? Weil dann würde ich euch in den Background stellen und dann können wir die Hörer wieder ein bisschen
3: Musik machen. Das können wir doch auch machen.
1: Marc, hast du einen Musikwunsch? Marc, hast du einen Wunsch? Musikwunsch?
3: Ah, schade, das Moskau Party Girl wurde ja schon gespielt.
0: Das haben wir schon hinter uns gebracht, genau. Ich hätte für dich Freed from Desire von Gala.
3: Oh ja, dann spiel das.
0: Ja, dann spielen wir das. Denn? Marc, ich wünsche dir ein schönes Wochenende.
1: Mach's gut.
3: Ja, danke schön.
1: Tschüss.
4: Ciao.
0: 0734 1777 8801, unsere Nummer für euch hier zu uns ins Studio für eure

0: ich bin schon richtig textisch, also so richtig, also ich finde, ich hab das richtig geil gemacht,
1: nein,
0: oder?
1: Genau, ja, genau so.
2: Wie sieht's denn hier schon wieder aus?
1: Textsicher.
0: Ja, natürlich.
1: Das ist wie dieses Tequila.
3: Das habe ich auch gerade gedacht.
0: Den würde ich, nein. Okay, lassen wir das Thema.
3: Was würdest du gerne, den würdest du gerne
1: singen? Den würde er gerne singen, bei Karaoke.
0: Ja, das genau. Das habe ich so nicht gesagt.
1: Doch.
0: Nein.
1: Ja.
0: Nein, das hast du.
1: Wir sind Frauen, wir können zwischen den Zeilen lesen.
3: Oder? Genau. Wollte er neulich schon nicht, gell? Also gab es auch sowas.
1: Ja.
3: Was Ähnliches, wo ich zwischen den Zeilen gelesen habe. Ja?
0: Sie kann gar nicht lesen. Sie kann nur Bilder angucken.
1: Weißt du? Ich kann lesen.
0: Ja, okay. Erzähl.
3: Und habe die Unterhaltung, die wir zu mehr Wahnsinn stellen, am Alex geführt haben.
0: Mhm. Oh nein, bitte nicht, bitte nicht, bitte. Bitte.
3: Doch.
0: Bitte nicht.
3: Warum? Doch, das bringe ich jetzt.
0: So, liebe Hörer, ich verabschiede mich für euch. Wir haben es 22 Uhr. Ich habe eine Halbtagsstelle und dann muss ich jetzt einfach los. Ich brauche halt früh schon zeitig hier im Studio. Und aus berufsgenossenschaftlichen Gründen und morgen früh muss ich auch wieder zeitig raus. Weil wir haben ja morgen Triathlon. Und deswegen sage ich schon mal Tschüss. Und,
1: Vor allem wir haben Triathlon.
3: Ja, genau.
1: Die Einzige, die teilnimmt, ist Annika.
0: Ja, wir moderieren das Ganze.
1: Ja.
0: Spektakel, ja.
3: Ja, nee, bis 0 Uhr noch. Du hast noch anderthalb Stunden. Auf jeden Fall habe ich zwischen den Zeilen gelesen. Wir saßen da so schön. Und du kennst ja das Park-In.
1: Ja.
3: Ja, genau. Ja. 15.8.
1: Oh.
3: Sein Termin.
1: Ja.
3: Da oben.
1: Nicht dein Ernst.
3: Zum Schaukeln.
1: Oh.
3: Safe. So sieht's aus.
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3: Was? So, weißt du, das haben wir so unterhalten.
1: Ja, da gab's
3: so,
1: super.
3: Genau, da war so ein. Zwischendrin habe ich
1: Problem.
3: Es gab so ein paar Probleme, die das ist halt. Eigentlich wollte ich es gleich. Gab aber so ein paar Probleme und hat er so rausgehauen. Ja, so 2-3 Monate, dann passt das schon. Ich sag, gut, dann, wir hatten ja vorher da und da. Dann machen wir das safe.
1: Wie viel Kilo müssen runter?
3: Boah, weil.
1: Ich hab doch gesagt, Frauen können zwischen den Zeilen lesen.
3: Oh, ja, also du siehst,
0: es geht nicht darum. Man muss dazu sagen, es sind 120 Meter höher.
1: Ja, ich weiß.
0: So, und ich war im Skylight Park. Das ist hier ein Park in der Nähe von Bad Waldershofen in Bayern, in der Nähe von Ulm. Und da haben die also schon so ein Kettenkarussell. Ein Kettenkarussell, was in 60 Meter Höhe ist. Wo ich einmal mitgekommen habe und gesagt habe, never, nie wieder, nie. Also nie wieder, also dreifache Verneinung, also doppelte Verneinung ist ja blöd, hebt sich auf, dreifache Verneinung. So, und dann haben wir das gesehen am Alex und dann sagt sie, ja, kannst du doch, ich teile dir das. Ich dachte, nein, definitiv nicht, also niemals, nie. Und dann habe ich was vergessen, niemals, nie, doppelte Verneinung, hebt sich auf. Und das war, glaube ich, ein bisschen mein Fehler.
3: So in der Art war das, so. Genau.
0: Und
3: dann habe ich schon weiter aufgemacht, habe ich geguckt, jetzt ist es geschlossen. Ich sage, nee, guck mal, die haben jetzt noch Pause.

0: Die geht 18 Uhr weiter. Kein Problem.
1: Die wollte mich da hoch.
0: Ja?
1: Die wollte mich
0: ja?
1: da hoch.
0: Dann kam er halt mit der Ausrede, nee, warte mal, lass mich mal noch mal gucken. Ach nee, guck mal, das geht nicht.
1: Ich so, dachte, das sind Ketten, die an der Schaukel haben, wie bei Oma an der Kuckucksuhr, wo die Geschichte dran hängen.
2: 250 Kilo oder wie viel darf man da wiegen?
1: Nee, es sind 118
0: sind es, genau. Maximal.
1: Sind das.
2: Boah, ob du das schaffst bis August?
0: Er hat gesagt, 2-3 Monate schafft er.
1: Also, hallo, nee, es geht. Und darum esse ich ja die ganze Süßigkeiten, Pizza und so weiter, damit ich ja das Gewicht, also ich muss über dem Limit bleiben, weil dann darf ich nicht.
0: Der, denk dran, der 15.8. ist safe. Ist egal wie. Es ist safe.
1: Mm. Klar, und wenn der Alte runterfliegt, wenn die Clip. Wenn du am Schaukel bist.
0: Ja,
1: und du siehst, da oben diese Kettenglieder, die sich öffnen.
0: Ich weiß.
1: So ein Krrr. Ja. Und du. Mm. Mhm. Und dann drehen die Schaukel hinaus. Also die tun ja noch.
0: Ich werde die außerdem nochmal anschreiben per Mail. Nee. Und mal
2: ich wollte gerne, aber das Wetter war so schlecht.
1: Oh Gott, lieber Herrgott, bitte. Lass es doch am 15. ist scheiße. Das Wave the Planet. Da sollte es nicht regnen. Das war letztes Jahr schon bescheiden.
0: Ja, genau.
1: Also das sollte schon schön. Das wird das sein.
0: Also wir können es ja auch am 14. machen.
1: Genau.
0: Am
1: Freitag. Lieber Herrgott, bitte lass es doch am 14. regnen und kraupeln und Wind sein.
2: Und ein bisschen Hirn darf auch dabei sein.
1: Es muss Wind sein. Es muss ganz, ganz viel Wind sein, dass das Ding geschlossen ist.
0: Wird es nicht. Wird es nicht.
1: Du hast mich doch
0: und denke dran, ab übernächste Woche.
1: Du hast ja, pass auf.
0: Morgen muss ich nochmal mit Enzo sprechen.
1: Du wirst mich doch nicht in 120 Meter auf zwei Ketten setzen.
0: Doch, natürlich. Ich möchte den Ausblick von der Ferne genießen. Und du darfst gleich mal los.
1: Du willst nicht den Ausblick genießen, willst den O-Ton genießen, der dabei entstehen wird.
0: Vielleicht.
1: Wenn sie alle unten am Alex stehen und ich lauter bin als...
2: Rettet als die Wale!
0: Ja, das wird schon.
2: So schlimm wird's nicht.
1: 120 Meter. Das sieht von unten schon scheiße aus. Siehst du, wie das von oben aus?
2: Von oben sieht's gar nicht so schlecht aus.
1: Ja, das sagst du mir.
2: Mhm.
1: Aber...
0: Ich habe hier übrigens gar nicht kurz, ich habe hier einen Musikwunsch per WhatsApp an mich persönlich, kann ich kurz vorlesen. Mhm. Und zwar kommt der von Pauline und Ian.
1: Oh.
0: Die wünschen sich Turn the Tide von Silver. Ja, Silver.
1: Mhm. Ist ein 90er.
0: Ja.
1: Da war der Pauline noch Quark, so, die war dann
0: ja, ist aber eher anscheinend deren Musik.
1: Da war sie noch flüssig.
0: Hallo?
1: Ja, ist doch so.
0: Kannst du aufhören, so zu reden?
1: Also Pauline, es war nicht böse gemeint. Ian auch nicht. Natürlich kriegt ihr das Lied, kein Thema.
0: Ja, bitte. Und liebe Grüße.
1: Ja, auch liebe Grüße.
2: Hm? Muss ich auch irgendwas sagen?
0: Nein. Kriegt da.
1: Muss das sofort sein, oder?
0: Naja, in naher Zukunft. Da gibt's noch andere Pläne, verstehst du?
2: Vielleicht müssen die in Stimmung kommen.
0: Hallo? Stopp.
2: Nein. Doch, es ist Freitagabend.
0: Gut. Kriegt da auf jeden Fall, kommt.
1: Wie ist das Lied? Silber.
0: Der Interpret. Turn the Tide.
2: Turn the Tide.
0: Turn the Tide. Oh, sie wird sich verfluchen.
2: TH wird bei Annika ganz groß geschrieben.
1: Warum muss sie sich denn verfluchen?
0: Turn the Tide. Was?
1: Warum muss sie sich verfluchen?
0: Weil ich das so komisch ausspreche.
1: Ach so, okay. Also, Ian und Pauline. Jetzt nur für euch hier
0: bitte, das
1: aus den 90s Battlebeats eure Musikwunsch von Annika für euch beide.
2: Turn the Tide.
0: Das ist so.
1: Entschuldige, es war der falsche. Das wollt ihr.
0: Konntest du dir jetzt gerade nicht verkneifen, oder? Diesen einen Knopf zu drücken.
1: Es war in der falschen Hülle drin, die LP.
0: Nee, du hast nur den falschen Regler hochgezogen.
1: Ja, genau.
0: So, und jetzt hör auf zu quatschen, die möchten das Lied hören.
1: Ja, viel Spaß damit und immer schön im Takt bleiben.

0: Ja?
1: Die Drohungen wurden schon ausgesprochen.
2: Was ist das? Habe ich nicht gehört. Was waren für Drohungen?
1: Denk dran, es ist on air.
0: Wenn es raus ist, ist es raus. Aber gut.
1: Ja.
0: Erzähl. Möchtest du was erzählen?
1: Hau raus. Wir sind unter uns.
2: Vielleicht sollte man das doch erstmal off air und nochmal erzählen.
1: Nein, komm jetzt. Jetzt sei kein Frosch.
2: Lass es uns nächste Woche.
1: Nein.
2: Nächste Woche in der Schoß.
1: Nein, auf gar keinen Fall, nein.
0: Du hast jetzt, bitte, erzählt. Du möchtest, wolltest erzählen.
1: Vielleicht kann ich nächste Woche nicht.
0: Was auf dem Weg zum Einkaufen heute war.
1: Nein.
0: Du wolltest erzählen, was auf dem Einkaufen
2: war. Ja, also wir waren halt, wir haben gesagt, okay.
1: Einkaufen, ja, mit vollem Magen, ich weiß, weil sonst, ja, der 200, bla bla bla, ja, ja.
2: Und dann haben wir gesagt, okay, wir
1: müssen gefüllte Paprika, ja, weiter.
2: In ein Geschäft mit vier Buchstaben.
0: Da bist du ja schon zu.
2: Also Rewe, Lidl oder Aldi, ist alles vier Buchstaben. Ja, genau.
1: Ja, weiter. So,
2: und gesagt, okay. Und währenddessen haben wir irgendwie ein TikTok, wurde ein TikTok ausgespielt.
1: Ja.
2: Und
1: wo?
2: Im Handy.
0: Im Handy?
1: Ah, im Handy.
2: Wo spielst du deine TikToks aus?
1: Ja, ich war gerade irritiert, weil du gesagt hast, Rewe, Lidl, Aldi, da wurde TikTok ausgespielt.
2: Ja.
0: Wir waren auf dem Weg dahin, im Auto.
1: Aber so. Du bist nicht gefahren.
2: Nein.
1: Ja.
0: Er ist schon gefahren.
2: Doch, aber das TikTok lief ja alleine ohne mich.
1: Ah ja, okay. Und okay.
2: Hat mit mir nichts zu tun gehabt.
1: Nein.
0: Das habe ich aber gedient.
1: Ja.
2: Ja, genau. Ja.
1: Und um was ging's da?
2: Es ging um, was sind die... Nee, wir müssen, glaube ich, andersrum.
1: Doch, nein, komm.
0: Doch, erzähl ruhig,
1: sei mutig. Stopp.
2: Wir müssen, glaube ich, andersrum anfangen, oder?
0: Das kann man ja im Nachgang erzählen.
2: Was ist das? Die drei schmerzhaftesten Piercings.
1: Oh.
2: Genau. Und die wurden erzählt.
1: So. Erzähl mal.
2: Und ich
1: so aus deiner Perspektive?
2: Ja. Meine Perspektive war Lenkrad, festgehalten. Ich hörte das nur, die drei schmerzhaftesten. Ich habe meine Finger so wie jetzt, so Mittelfinger und Zeige. Mhm. So, bitte nicht. So, es ging um das Thema Nippelpiercing.
1: Oh ja.
2: Und ich sag, bitte nicht, lass es nicht irgendwie dabei sein. Nicht bei den drei schmerzhaftesten. So, dann kamen die drei, das war...
0: Einmal Ohr, der Knorpeldings hier oben.
2: Knorpel im Ohr, das muss wohl sehr wehtun.
0: Und die dauert auch relativ lange zur Abheilung.
2: Genau, und dann gab es ein zweites.
0: Das Intimpiercing der Frau.
2: Intimpiercing der Frau war.
1: Ah, egal. Ja.
2: Das war auch nicht so.
0: Und dann
2: und
0: kam
2: das
0: Schmerzhafteste.
2: Was 9 von 10 Punkte hat, was alle seine Kunden gesagt haben, ist das Nippelpiercing.
1: Ja, unterschreibe ich zu 1000%.
0: Und das fand er nicht so gut. Das möchtest du noch erzählen, warum du das nicht
1: warum
0: so gut
1: nicht?
0: Fandest? Warum wurde es dir denn ausgespielt?
2: Ich möchte das nicht erzählen.
0: Du möchtest es
1: nicht
0: erzählen?
1: Warum nicht?
0: Du hast es ins Spiel.
1: Hast du Nippelpiercing?
2: Nein.
0: Es wird ganz interessant. Für mich ganz, also das Entertainment am 26.05. für mich, von hier nach Hause, über Berlin, wird sowas von interessant.
1: Warum?
0: Weil es da wieder darauf ankommt, ob der Zug pünktlich ist oder nicht.
1: Und wenn nicht, dann rechts oder links?
0: Genau.
1: Warte, Moment,
0: genau,
1: ich als Nippelpiercing-Trägerin kann dir sagen, mach es nicht rechts, denn da liegt immer der Gurt drüber. Also mach es besser links.
0: Ach guck, siehst du, hast du schon mal einen guten Tipp.
2: Aber das ist doch.
1: Das ist rechts. Der Gurt liegt so immer über deinem.
2: Ja, ich sitze aber auf der Barerseite, nicht auf der Barerseite. Das ist andersrum.
1: Ja?
2: Ja.
1: Ja?
2: Das ist andersrum.
1: Was?
2: Ja.
1: Stimmt.
2: Ja.
1: Das ist links. Es ist links.
2: Ja. Zum Glück, meine Frau haben die sich...
1: Gott sei Dank, ey. Also mach's nicht links.
0: Aber die Kernsequenz war ja, dass es da schon wieder etwas gibt, wo er, verstehst du? Und dann ging es darum...
2: Eigentlich hätte ich
1: mach's,
2: wenn ich Pech gehabt hätte,
1: ich mach's
2: hätte
1: dir.
2: Ich's schon.
0: Es gibt jemand anders, der das machen kann.
1: Es gibt jemand anders, der es dir machen kann?
0: Anscheinend. Habe ich nur gehört.
1: Ach, hast du nur gehört.
2: Wann bin ich mit dir auseinandergegangen? An welcher Stelle in der Show? Also das habe ich nicht so ganz verstanden.
0: Ich habe gar nichts gemacht. Du hast es ins Spiel gebracht.
2: Ja.
0: Du fängst damit an. Du hast... ich wollte dich off-air gerade noch warnen. Willst du dir sicher, dass du dieses Thema ansprechen möchtest und in dieses Wespennest hineinstechen möchtest? Ich kann mich noch erinnern mit der Aussage, ja, vielleicht komme ich noch drum rum.
1: Wir könnten ihm
0: definitiv
1: dann,
0: nicht mehr,
1: wenn wir könnten ihm dann so ein Full-Cover-Piercing.
0: Und ich vermute, dass die richtigen zuhören. Du hast es ins Spiel gebracht, ich sag's nur, ich bin raus.
2: Weißt du?
0: Ich wollte es nicht erwähnen.
2: Ich höre die ganze Zeit nur das.
1: Wie er versucht abzulenken.
0: Ja, ja. ich warte mal ab bis um 26, da stehst du nicht mehr da und sagst,
1: hä, ich bin der Mann, also ich bin Sieger.
2: Es war irgendwie, ich habe mich irgendwann nicht. Mal vielleicht...
1: Hast die Klappe wieder zu weit aufgerissen?
2: Vielleicht
1: wie immer.
2: Irgendwie ist irgendwas schief gegangen.
0: Nee, da haben die richtigen Leute an der richtigen Stelle zwischen den Zeilen gelesen.
1: Ah.
0: Und so kam das wahrscheinlich. Vermute ich mal, habe ich nur gehört. Ich war nicht dabei. Scheiße,
2: dann
0: gelaufen.
2: Hieß es, wenn der Zug das nächste Mal... Nee,
0: sehr pünktlich.
2: Wenn du beim letzten Mal nicht pünktlich gewesen wäre, hätte ich...
0: Sich aussuchen,
2: links oder den Schmuck raussuchen, links oder rechts. Und der kam pünktlich. Da kam statt 20:30 kam er 20:28. Ja, siehst du, dann habe ich gesagt, hey, wo ist der Daddy? Ich habe gewonnen.
1: Was hat er gesagt?
2: Ja, genau.
1: Hat er nicht gesagt? Genau. Oh nein! Genau. Warum hast du es gesagt?
2: Genau, das habe ich gesagt. Und weißt du, was die Antwort war? Die Antwort war einfach so, kein Problem, du kommst da wieder mal hoch. Gilt so lange, bis es...
0: Wie kann... Hast du...
1: Warum
0: wirklich,
1: hat er das gesagt?
0: Also, ich rede noch mal ganz kurz zu dir. Überleg doch noch mal ganz kurz. Wie oft rede ich zu dir und sage, bitte, erst sich
1: zusammen,
0: kurz
1: erst
0: drüber
1: denken,
0: nachdenken und dann reden. Dann wie oft habe ich das jetzt schon zu dir gesagt? Und ich habe auch vorher gesagt, ich habe vorher auch zu dir gesagt, dass das, selbst ich war damit überein und habe gesagt, okay, gut, wir sprechen es nicht an. Jetzt teaserst, also ehrlich, sorry, aber dir kann man nicht...
1: Sorry.
0: Dann musst du da jetzt durch.
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0: Wir haben erotische Früchte auf dem Sendetisch. Willst du eine?
1: Nee, danke.
0: Isst du keine Nüsse?
1: Doch. Ich arbeite auch mit vielen Nüssen.
0: Ah.
1: Gott, in welche Richtung geht das Gespräch? Ich weiß gar nicht, was deine Fantasie macht, aber meine Fantasie redet über Erdbeeren.
0: Sie hat gestern Balls geguckt.
1: Was hast du geguckt?
0: Balls. Das war eine Pro7-Show vor einigen Jahren, 2023.
1: Ach, ich erinnere mich.
0: Wo dann Zuschauer bestimmte Dinge erfüllen müssen. Dafür kriegen sie 3.000 Euro oder sowas. Und das hat sie gestern geguckt. Also das hat sie geguckt. Sie hat es gesuchtet.
1: Ach komm, du doch
0: auch. Gesucht? Nein.
1: Ja, und warum suchte ich das?
0: Und was da Leute machen für Geld, also das ist ja...
1: Unfassbar.
0: Unfassbar. Also
1: unfassbar.
0: Sie lassen sich ja die Haare scheren.

0: Du gehst in die Apotheke, holst dir eine Ampulle Eisspray, sprühst den ein und dann ist der hart wie Stein und dann kannst du ihn einfach rausbröckeln.
1: Ist es immer
0: hast
1: so?
0: Du keine Mutter, hast du keine Mutter
1: hast
0: mit Kindern?
1: Hast du auch Eisspray bei dir immer um Nacht tragen?
0: Habe ich immer daheim.
1: Oh, oh mein Gott.
0: Ich bin mal mit... Ich habe auch eine Bazooka neben meinem Bett liegen und die ist schon mehr als einmal zu Einsatz gekommen.
1: Okay, das möchte ich nicht weiter kommentieren. Das lassen wir einfach mal so im Raum stehen. Ja, aber es ist so krass, was die Leute da machen. Also, die lassen sich sowas vor. Der eine war mit einer Domina, sich auspeitschen, dann Socken von Zuschauern mit Mund
0: mit
1: ausziehen.
0: Mund
1: so.
0: Ausziehen
1: also,
0: müssen.
1: Dann die Füße, also war schon.
0: Genau. Okay, das ist eklig.
1: So. Ne, also, das war schon. Also, die Kinder so. Macht das? Also die Aufgabe steigert sich immer mehr. Mhm. So. Und dann.
0: Aber wie gesagt, die Frau, die
1: bis dann irgendwann auffällt und. Wenn dann alle, also die Aufgabe hat meistens so 6 Stufen und wenn der 6 noch dabei ist und es sind mehr dabei, sagt okay, wer macht's für 1000 und wer macht's für 2000, wer macht's für 2500 und wenn dann bastelt einer und der ist dran, der macht's dann. Und der kriegt das Geld, wenn er es schafft.
0: Gibt sie schon noch?
1: Nein, nee. Du brauchst dich nicht bewerben. Da hatten sich andere schon darum gekümmert, ob sie mich da nicht irgendwo...
0: Annika, warst du die andere? Ja, ich muss nur noch erforschen, vielleicht müssen wir ja mal gucken, ob wir die Firma, die das damals ausgestrahlt hat.
1: Ob die nochmal aufgelegt
0: wird. Oder wir können ja mal mit Linda de Mol sprechen, vielleicht gibt es ja Traumhochzeit nochmal oder so.
1: Vergiss es.
0: Nee.
1: Was willst du nochmal hören?
0: Oder die 100.000 Mark Show oder so.
1: Das ist okay.
0: Nee, das ist nicht witzig genug. Nein, das ist nicht witzig genug. Balls ist schon okay.
1: Also,
0: Takeshis Castle.
1: Hochzeit ist nicht witzig.
0: Takeshis Castle. Für mich wäre
1: es. Das heißt mal, bis das der Tod. Das hat man früher gesagt. Da war die Lebenserwartung bei den Typen aber massiv bis 35. Dann sind sie ja weggestorben. So, heute wären sie 84. Dann lebst du allein nur 50 Jahre. Das kann schon.
0: Kann hart. Ja, es kann hart sein.
1: Ja. Mhm. Nee, also Traumzeit, das können wir ja, also das sowas können wir ja klicken.
0: Nee, ja, Bolz wäre schon cool gewesen. Aber man kriegt.
1: Du hättest dich wirklich angemeldet dort?
0: Ja, klar. Hätte ich.
2: Skrupellos.
0: Das Problem ist ja nur, selbst wenn du ihn anmeldest. Gut, dann meldest ihn an, dann fährt er dahin. Er muss ja nicht mitmachen. Verstehst du, er kann ja auch einfach nur stehen und dann, weißt du.
1: Sie hätte schon neben mir gestanden, irgendwann.
0: Ja, genau.
1: Gebastert.
0: Ja, so wie in der Einfolge, da hat das auch jemand gemacht für den anderen.
1: Also Nachbar gesagt.
0: Der Alte macht's. Ja, oder weißt du was, der eine, der musste seinen Urin trinken. Den haben sie musste.
2: Oh, da habe ich
0: ja.
2: Ihn. Oh, da gibt es eine Geschichte.
0: Kohlensäure.
2: Oh, da habe ich mal in den ganzen Chemiesaal, wir hatten so einen Treppenchemiesaal und unsere Lehrerin, die war, hat uns das vorgaukeln wollen, von wegen Eigenurintherapie. Und dann habe ich von oben ganz runter über den mittleren Treppensatz rübergekübelt.
0: Ernsthaft?
2: Mhm. Dabei war es nur Apfelsaft. Ich war jung und naiv, aber es war okay. Ich durfte dann heim.
0: Glaube ich. Wie lange warst du denn heim? Wie lange haben sie dich suspendiert?
2: Nee. Ich durfte heim, weil sich um mich gekümmert wurde. Nur einen Tag. Am nächsten Tag war ich wieder am Start.
0: Ach so, du hast das, es kam dir um. Mhm.
2: Der, ja.
0: Du hast...
2: Ich habe mir alles durch den Kopf gehen lassen.
0: Ah, jetzt habe ich verstanden.
2: Und ich dachte, der Hausmeister, Herr Christian, falls Sie das hören, sorry, hasst mich wahrscheinlich heute noch.
1: Also
0: es war Apfelsaft, du dachtest, es ist Urin
2: und
0: du hast dich da so reingestellt.
2: Ja?
0: Ach so. Ja, es war schon eklig anzusehen.
1: Ja, das war schon eklig, genau. Also ich darf auch nicht mehr ins Blau, aber Freibad darf ich nicht mehr.
2: Was hast du gemacht?
1: Ins Wasser gepullert. Habe auch gesagt, machen doch wieder. Ja, aber doch nicht vom 10-Meter-Turm. Und das war so. Also ich jetzt die Flugphase, das war.
2: Ja, und immer diese Stopper zwischendrin, ne?
1: Ich bin morgen im Döner, aber wenn du Lust und Laune hast, dann schon mal.
0: Oh Gott, bitte.
1: Ach, ihr könnt morgen vorbeikommen. Jetzt zwischen 9 und 18 Uhr seht ihr uns live.
0: Ja.
1: In Action. Annika im Wasser.
0: Ja.
1: Mit dir draußen.
0: 18 Uhr.
1: Soll ich das mal zeigen, wie das damals ging? Aber
0: nein, aber nicht.
1: Vom Background.
0: Boah. Wir sind aber schneller draußen als da.
1: Man muss auch hinter ihr, weißt du, da wird sie schneller.

0: Also ich frage mich mal wieder, wie man so weit nach hoch kommt mit dieser Stimme.
1: Können wir ausprobieren.
2: Und das ist ganz einfach, glaube ich.
1: Ich habe noch irgendwo eine Wäschezwicke.
2: Das ist ganz, ganz einfach, das so hinzukriegen.
1: Lachst du, oder ist das Entsetzen in deinem Gesicht?
0: Ist gerade Überlegung. Ja, ist egal. Wir lassen es.
3: Sie haben Post.
0: Oh, wir haben Post.
1: Ja, wir haben Post. Wir haben Musikwunsch. Und zwar wünscht sich die Biene Underworld mit Born Slippy.
0: Wurde es nicht Slippy?
1: Nein.
0: Okay, wie auch immer. Hier dürfen wir jetzt nicht reinquatschen, oder?
1: Wieso?
0: Weiß ich nicht.
2: Seit wann haben wir diese Regel?
1: Und wer hat die gemacht?
2: Ja, das verstehe ich auch nicht.
0: Also das Lied ist schon nicht schlecht.
2: Ich kenn's nicht.
0: Ich finde das gut.
2: Ich kenn's nicht.
0: Ja? Hat man bei euch früher auf dem Dorf nicht gespielt.

0: Ich verstehe immer nicht, warum er sowas schreibt.
1: Ja, weiß ich auch nicht.
0: Warum er im Traum nicht erst so viel Zeitverschwendung.
1: Ja, das ist. Aber hier gibt es auch noch was. Ist auch total unnötig. Ich verstehe auch das nicht so. Kaufte XXL-Kondome aus Hoffnung. Rezension schreibe ich jetzt aus Realität.
2: Tja, und wie viele Sterne haben die gegeben?
1: Steht hier nicht.
2: Das ist doch das.
1: Das hat er nicht gesagt. Steht hier nicht.
0: Also, vielleicht hat der Sonntagsrollbraten nicht reingepasst.
2: Wenn man einkaufen geht und will jemanden beeindrucken und man dann geht man halt ins Kaufland und dann zieht man halt diese
0: XXL-Kondome.
2: Genau, legt sie sich in den Wagen. Fertig.
0: Und dann?
2: Versteigerungszeit bei eBay wieder, wenn du nicht brauchst, wenn sie nicht Spaß.
0: Ach, du hast die dann nur im Wagen? Na, ach ja.
2: Natürlich.
0: Ah. Und schon, Annika, wir müssen das nächste Mal im Kaufland auch die OB Super Plus kaufen.
1: Ja?
0: Ist das beeindruckend? Ich frage für einen Freund.
2: Wenn du Super Plus kaufst?
0: Ja.
2: Das ist ja wie, als wenn du eine Bockwurst in eine Turnhalle wirfst. Also das ist,
1: als wenn du was?
2: Wenn eine Bockwurst in eine Turnhalle wirfst.
1: Aha. Mhm.
2: Diese Vergleich, weißt du? Aber weißt du, es gibt auch Leute, die kaufen ein, in einem Supermarkt deines Vertrauens, kaufen ein und füllen fremde Einkaufswagen.
0: Naja, das ist auch schon mal, also.
1: Ja, es passiert manchmal schneller als.
2: Und schieben den Einkaufswagen auch noch weg.
0: Ja, auch das.
1: Und dann ruft man, halt, stopp, das ist der Falsche.
2: Also,
1: dann überlegt man, wo schafft man den jetzt her? Weiß auch nicht.
2: Das haben wir gar nicht so auf das Tisch. Also, ist nicht uns passiert?
0: Nein, natürlich nicht.
2: Also, das waren Fremde, die das.
0: Ja, ja. Ist klar.
1: Weißt du, man beobachtet ja so viele.
0: Ja, natürlich.
1: Also, weißt du, nur da kriegt man diese Geschichten her.
0: Ja, ja.
1: Wenn man so mit offenen Augen durchs Leben läuft, dann sieht man sowas.
2: Genau. Am besten hast du noch eine Brille auf, dann weiß man auch, was man sieht. Ja. Was man sonst eigentlich nicht so.
0: Ja, ja.
2: Und Großen und Ganzen, ja.
0: Annika, trägst du dann auch so einen Deppendeckel, während ihr einen falschen Einkaufswagen lauft? Wie?
1: Nee.
0: Nee, also du ohne er mit?
1: Hm?
0: Ah, okay.
2: Was für ein Deppendeckel eigentlich? Ist ja nicht mal eine
1: ein Propeller drin?
2: Genau.
1: Das kriegen wir ran das nächste Mal.
0: Ja?
2: Da häng ich unter
0: die Decke. Noch so ein Loch in diese Dinge.
1: Hier und wie dann, Mr. Gadget, kennst du
0: ja?
1: Den? Der ist aus hinten aus der Jacke.
0: Go Gadgetto.
1: Ja. Der hat einen Knopf gedrückt und dann kam das hinten raus, der Propeller. Ganz
0: sowas. Aus seinem Rucksack.
1: Ja.
0: Sowas, so fünfmal aufgeklappt und dann.
2: Genau. Liebe Hörer, tut mir leid, ich weiß nicht, was hier gerade bloß ist. Gab halt bestimmt bei der Medikamentenverteilung vor der Show leichte Unstimmigkeiten, weswegen meine Moderatoren so ausfallend sind. Wir machen weiter mit Musik und zwar John Wayne, Because the Night.

0: So, und jetzt wäre es gut, wenn die beiden Co-Moderatoren wieder an ihrem Platz sind und ihre Handys.
1: Sind wir doch.
0: Ja, aber
1: sind wir doch.
0: Ihre Handys einfach mal die Pornhub-Seite zumachen auf der linken Seite. Ja, und du auf die X-Hamster-Seite auch.
1: Was? Was für ein Pornhub?
0: Ja,
1: das. Ich weiß nicht, von was du redest.
2: Ja. Natürlich.
0: Natürlich, ne?
1: Ich weiß nicht, von was er redet.
0: Mama, was?
1: Was? Mama, was? Was willst du sagen?
0: Nix, nix.
1: Du quietscht lieber.
2: Sag mal, ist es deiner oder meiner?
0: Das ist deiner.
1: Du
0: hast dich ganz schön zugenommen seit letztem.
2: Das ist kein Annika, Quietschen. Ist es okay, wenn ich morgen früh fahre?
0: Das ist ein Hilfe.
1: Ja?
0: Das ist ein Hilfeschrei des Stuhls. Bitte hab Erbarmen.
2: Du darfst dich von deinem Stuhl auf meinen Stuhl schließen.
0: Ich will mit deinem Stuhl gar nichts zu tun haben.
2: Also pass auf, meine hört sich so an. Mach mal deiner.
0: Was war denn das für rhythmisch?
1: Meiner wackelt nicht. Doch, meiner wackelt auch.
0: Oh mein Gott. Also es
1: gibt. Oh, das ist meiner.
2: Jetzt zeig mal deinen.
0: Das klingt wie eine Singer-Nähmaschine, weißt du?
1: Boah, wie eine Singer-Nähmaschine klingt.
0: Also, ja.
1: Boah, witzig.
0: Alle die jetzt auch mal die Betten testen, ob das auch so quietscht, macht's einfach mal. Einfach mal im Takt.
2: Einfach mal. Let it go. Aber du darfst dich auf deinem nicht so dolle bewegen.
0: Ich?
2: Ja.
0: Passiert gar nichts, siehst du?
2: Ja, genau. Mhm.
1: Genau.
0: Hättest du jetzt nicht gedacht, wa? So, wir haben die 90s Welt. Wir haben natürlich auch wieder heute jeder ein Lied mitgebracht und auf die Playlist gelegt.
2: Was hast denn du mitgebracht?
0: Komm, ich möchte mich nicht in den Vordergrund stellen.
1: Warum nicht?
0: Weil ich einfach mal.
1: Bist du da sonst auch?
2: Also, ja, weil er hat noch keinen rausgesucht für sich.
0: Nee, doch. Ich möchte mit ihrem Lied anfangen.
1: Oh, das war klar.
0: Be My Lover. Wenn wir schon gerade eben beim Bettentesten sind, beim Stühlerücken sind, dann kann man doch also auch sagen, okay, dann hier. Be My Lover. Sei mein Liebhaber. Wie kommst du denn auf das? Also, würde ich schon mal können nachfragen, oder?
1: Ich hab gehofft, du fragst es nicht.
0: Ja, doch.
1: Nein, das ist eher eine Erinnerung.
0: Die Hoffnung stirbt zum Schluss.
2: Eine Erinnerung an, wie lang ist früher her?
1: Naja, schon ein paar Jahre.
0: Lass mich raten, Stunde?
2: Nee, das kann ja auch früher sein.
0: Ja, genau. Ja,
1: nein, schon als ich jung war.
2: Du warst mal jung?
1: Gott. In der Sturm- und Drangzeit.
0: Aber da haben die doch noch
2: hattest mit du doch gar gespielt, nicht. Oder? Was bitte?
0: Da hast du noch Kapelle.
2: Ey, man kann das auch mit Blaskapelle spielen.
0: Blaskapelle. Ja, das habe ich mit Böhmischen Traum und so weiter, genau.
2: Oh.
0: Ne? Also, wo du, das war ja bei euch noch.
1: Was willst du jetzt sagen?
2: Verscherz es dir nicht, du bist ganz nah an der Antwort. Wie hieß er?
1: Das kann ich jetzt hier nicht sagen.
2: Kannst du nicht?
1: Nein.
2: Ah. Wenn du zuhörst, schreib mal ins Studio.
0: 073-441-77.
1: Deswegen geht das ja niemandem was.
0: Lass
1: an.
0: Keine Details.
2: Nee, natürlich
0: aus.
2: Nicht.
0: Keine Details auslassen.
2: Wir sagen es auch niemandem.
0: Genau.
1: Derjenige, um den es geht, der hört gar nicht zu.
0: Vielleicht kennen wir jemanden, der den
2: kennt.
0: Der
2: jemanden
1: nein,
2: kennt,
1: nein,
2: der
1: um Gottes die, Willen, nein.
2: Nein, die Welt ist klein.
0: Ja, ne? Also
2: nein.
0: Ist mir letztens auch aufgefallen. Irgendwo war es, ich weiß bei wo das war. In Berlin. Entschuldige bitte, dass ich das Thema anfange. Aber ich habe mal, also ich habe zweimal in Clubs aufgelegt in Berlin. Nicht so allzu lange Zeit her. Und als DJ. Und dann hat mich ein Arbeitskollege gefragt, ob er das Set haben könnte. Und.
2: Oh.
0: Ja.
2: Hast du ein bisschen Pippi in die Hose gemacht, wa?
1: Aber sowas von. Das war nicht nur Pippi, das
2: ich
1: war
2: weiß.
1: Ein ganzer Gott. Bolzen, war.
2: Ja, ja. Ein ganzer Bolzen. Disgusting.
1: Die Panik stieg hoch. Die Uhr schrie ihn an. Also, ja. Weißt du, das war so richtig.
2: Ja, ich kann es mir vorstellen.
0: Also, es kamen ja zwei Clubs in Frage. Und
2: beide waren scheiße.
0: Bei dem einen wäre es egal gewesen. Bei dem anderen fand ich, okay. Ich habe auch nicht nachgefragt.
2: Komm schon.
0: Aber er wusste genau.
2: Aber wir könnten jetzt hier über den Weg nachfragen.
0: Nee, wir haben ja noch Musik. Du hast auch Musik mitgebracht. Und zwar auch was aktuell noch in den Clubs läuft. Mhm. Robin Schulz hast du mitgebracht mit?
2: Embers.
0: Embers bedeutet, und wieso, weshalb? Weißt du, gibt es da einen Grund?
2: Gibt keinen Grund.
0: Einfach mal so, weil der keine Hausaufgaben gemacht hat, dass der Titel ist einfach so.
2: Hey, jetzt pass mal auf, Freund. Jetzt, ohne Witz, bei dir schallert es gleich dreimal. Oh. Achtung.
0: Hi.
2: 23. April, 14.30 Uhr.
0: So, da zeigt sie mir hier ein Bild von dem fremden Radiosender. Wir sind ganz stolz.
2: Ja,
0: ja.
2: Habe ich mir das Lied rausgesucht.
0: Amigos.
2: Amigos?
0: Hast du die Brille gesehen?
2: Du musst deine Brille putzen.
1: Habe ich nicht gesehen.
0: Amigos hört sie.
2: Ja, hör ich. Ja.
0: Sind die nicht schon tot?
2: Nein.
0: Also zumindest sehen sie so aus.
2: Nein, du hast sie mit den Wildecker Herzpumpen verwechselt.
0: Du hörst ja Amigos.
2: Ja.
0: Alter Schwede. Du gefällst mir.
2: Oh. Warum gefällt?
0: Nein, alles gut. Nein. Also die Amigos ist, nee, ich möchte es nicht schlecht.
2: Nee.
0: Nicht schlecht reden, aber nee.
2: Nicht dein Genre? Morgen, wenn wir nach Neu-Ulm fahren, müssen wir jetzt wieder die ganze auf der ganzen Fahrt anhören.
1: Ja.
0: Die gibt's Ronny. Hohe Tannen von Ronny gibt's da.
2: Um Gottes Willen, wir. Nein.
0: Das ist auch, das ist ein Schlagersänger.
2: Nein.
0: Aus den 60ern? Ist das an 60ern? Ja doch, an 60ern, ne?
2: Kann sein, ist mir egal.
0: Die gibt's auch schon bei Spotify.
2: Kann ich das bei der BG als Arbeitsunfall eintragen? Geht das?
0: Kannst du versuchen.
2: Dann musst du dann.
0: Was du vom Bearbeiter hast.
2: Dann musst du dann da hingehen und vorsingen und dann.
1: Oh Gott, nein.
2: Oh.
0: Das ist kaputt. Nein. Willst du das? Soll ich mal.
2: Wie hast du es neulich genannt? Virtuelle? Nee, wie?
1: Visuell?
2: Visuell. Das ist ja, wenn du was
0: anguckst. Akustische Vollgewalt.
2: Oder Körperverletzung.
0: So, das ist das Lied, was du mitgebracht hast. Ja. Karol, hör mal ganz kurz rein.
2: Ja. Okay, genug.
0: Super, wunderbar. So, Robin Schulz. Top DJ. Und Producer.
2: Ja, und deins? Warte, noch eine Sekunde. Ich hab's nämlich schon gelesen.
1: Du hast es schon gelesen?
2: Ja.
1: Aha. Was ist das?
2: Oh Gott.
1: Was ist das?
0: Oh, Caro wird kirchlich. Sie fängt an zu beten.
2: Was ist das? Oh nee. Das ist ganz schlimm.
1: Was soll denn Ernst? Was ist warum?
0: Doch.
2: Aber warum? Warte kurz. Was gibt es ja eine Geschichte dahinter? Die Geschichte würde ich gerne hören.
1: Ich auch.
0: Dann gibt's komm, erzähl. Gibt es wirklich eine Geschichte dahinter?
2: Ja, bitte erzähl.
0: Aber lass uns einfach das Lied hören.
2: Ja, bitte.
1: Oh nein, ich will es gar nicht hören.
2: Doch, ich schon.
1: Nein.
0: Es sind 2 Minuten 48.
2: Was?
1: Das
2: hören wir nicht. Nein, wir hören nicht dein Lied und auf unseres. Nein. Nein.
0: Wir lassen das mal auslaufen, oder? Robin Schulz? So.
2: Wenn der Preis ist, dass wir dein Lied hören müssen, dann nicht.
1: Doch nicht dein Scheiß.
2: Warum? Also die Geschichte dahinter möchte ich echt gerne.
0: Glücklich, Fee, Wunsch ist Wunsch heißt das so gut, oder?
2: Nein. Hier war nichts mit Wunsch ist Wunsch. Du solltest nur ein Lied in die Playlist nehmen, aber doch
0: ja,
2: nicht
0: hab
2: das.
0: Ja, habe ich ja gemacht.
2: Ja, aber warum?
0: Warum nicht?
2: Ja, die Story will ich wissen.
0: Ja, erst dann muss das Lied ja hören, sonst gibt es die Story nicht.
2: Dann komm, spiel's ab. Die 11 Sekunden kannst du jetzt überspringen. Oder 8, 9.
0: Nein, ich spiel's ab. Leg das direkt noch in den Hintergrund. Guck mal, geht jetzt ganz automatisch. Achtung.
2: Es tut mir.

0: Frau des Studiogasts fängt schon an zu tanzen.
1: Also, wer tanzt hier und wer will sterben?
2: Warum? Jetzt die Geschichte dahinter bitte. Wieso?
0: Kennst du das Lied nicht?
2: Natürlich kenne ich das.
0: Katja Epstein hat das früher gesungen, oder? War das nicht das Original? Wunder gibt es immer wieder?
2: Und, ist das Katja Epstein gewesen?
0: Ich glaube. Oh, jetzt ist es vom Original her gesehen.
2: Also,
0: ich habe extra schon die Flotte.
2: Jetzt sag die Story dahinter.
0: Warte, Achtung, nicht in den Drop reinquatschen.

0: ich recht?
1: Ja, du hattest recht.
0: Aha. Oh.
1: Annika.
0: Wir knien uns das große Glück zu Preis, ist es wieder passiert. Am 15. Mai um 23.33 Uhr. Zustimmung mit Ja, du hattest recht. Oh, es wird ein Klingelton. Wer diesen Klingelton haben möchte, melde dich einfach. info@90sbb.de. Annika hat Klingelton. Ja, du hattest recht. Das hört ihr dann jedes Mal, wenn irgendjemand euch anruft.
1: Ich will jetzt die Story dahinter wissen. Hör auf zu quatschen. Warum machst du dieses Lied auf die Liste? Erzähl die Story dahinter.
0: Es könnte sein, dass ich es irgendwann mal als Karaoke gesungen habe.
1: Oh Gott.
0: Und gewonnen habe.
1: Wie? Gewonnen?
0: Ja, gewonnen. Ich wusste es auch nicht.
1: Er war der Einzige, der gesungen hat. Ja, das kann er sein.
0: Das war eine Open-Air-Schlagerparty.
1: Und er war der Einzige, der gesungen hat. Ja, weil alle anderen weggerannt sind.
0: Also
1: er war der Einzige, der ein Mikro hatte.
2: Ja, oder so.
0: Ich hatte Charisma.
1: Bitte, wo warst du?
2: Ist das ein Likör?
0: Ach, kann man trinken, ja.
1: Wo und wann hast du beim Schlager...
0: Ich war vielleicht irgendwann mal auf einer Reeperbahn in einer norddeutschen Stadt mit Gästen.
1: Mhm.
0: Und das war richtig, eine Party war da und dann, ich stand wirklich zur falschen Zeit, ich stand irgendwo und dann hieß es nur, komm, du machst mit. Ich wusste gar nicht, was passiert und dann ging es hinten irgendwo und dann stand schon...
1: Ach, der hat hinten im Separé gesungen.
0: Nein,
1: da war kein anderer.
0: Ich stand, es war eine Veranstaltung, man guckt so auf die Bühne und sagt, So, und dann hat irgendwie so...
1: Deppen da oben.
0: Genau. So, und dann musste ich, also ich bin irgendwie so irgendwie reingerutscht auf die Bühne.
1: Ich musste... Reeperbahn so reingerutscht.
2: Ich fasse dich so nach Lüge an, ohne Witz.
0: Ernsthaft, ist das so? Okay.
1: Wie heißt sie? Erzähl weiter. Lass mich mal kurz ausreden.
0: Auf jeden Fall ging das da auf die Bühne. Mhm. Spielbudenplatz war das. Mhm. Und dann ging es,
1: bist du so reingerutscht auf die Reeperbahn?
0: Das Lied. Ich konnte aber halt nicht irgendwie so sagen, okay, mir kennt da kein Schwein. So, und dann habe ich das Lied halt mir rausgesucht, weil das konnte ich halt wegen
1: Tequila
0: halt
1: gab's
0: so
1: ein bisschen. Nicht.
0: So, und das habe ich halt dann gesungen. Und dort habe ich Geld gewonnen.
1: Oh, wie viel waren es denn noch? Waren es noch Mark oder waren es schon Euro?
0: Nee, es waren schon Euro.
1: Schadensersatz war das, dass er endlich die Klappe
0: ja
1: hat.
0: Ja, die haben alles das abgesammelt.
1: Ja.
0: Wie gesagt, 100 Euro waren das. Damals. Und
1: du musst ja wahnsinnig schlecht gesungen haben.
0: Genau, das ging ordentlich. Ich hatte es innerhalb der ersten 10 Sekunden zusammen gehabt. Das war schon gut. Ja, aber so war es gewesen. Ist aber auch schon ein paar Jahre her.
1: Gottes Willen.
0: Ja, das ist angestellt.
1: Also, weißt du, du bist auf so eine Veranstaltung. Es geht um Karaoke und dann fällt dir dieses Lied ein. Wie alt warst du
0: es
1: da?
0: Es war
1: du bist doch jetzt schon alt.
0: Nein.
1: Wenn man ganz ehrlich, wie alt warst du zu dem Zeitpunkt? Dieses Lied, was von Katja Epstein 1970, lass mich ausreden, 1970 beim Eurovision Song Contest gesungen wurde.
0: Und es war eine Schlager, es war irgendeine Pri-Schlager, irgendwas Party zu irgendeinem Event dort. Ich weiß es nicht. Keine Ahnung.
1: Dann kommt jetzt sowas in den Kopf?
0: Was zum ESC vorab. Ich weiß es jedenfalls.
1: Und du sag mir mal nochmal, was mit Musik zu tun.
0: So,
1: da klingt man, also ehrlich, so ein Lied?
0: Ja, es war ein Schlager, den konnte ich ja wenigstens.
1: Mhm.
0: Ich hab früher...
1: Sing mal.
0: Konnte ist Vergangenheit.
1: Ja.
0: Ja, und so viel Geld hast du 100 Euro einstecken?
1: Ich würde es auftreiben.
2: Ich gebe dir was dazu, ich habe
1: auch
2: was.
1: Kriegen wir hin. Wir haben PayPal. Wir kennen dich schon ein paar Tage, wir haben PayPal.
2: Ja.
0: Das verschieben wir. Ja. Ja, und wie gesagt, dann, du meinst, es ging halt so.
1: Lief's.
0: Mit Applaus wurde das
1: Steilberg ab. Ist er rauskomplimentiert worden.
0: Mhm. Und ja, aber. Ja, dann hat schon mal Euro geht.
1: Oh Gott, das wäre.
0: Ja.
1: Das war bestimmt alles.
2: Erinnere mich bitte dran, dass wir niemals in die Nähe von der Karaoke-Bar gehen.
0: Nein.
1: Doch, müssen wir. Dann müssen wir die Handys nehmen und sofort filmen.
0: Ich würde das auch nicht nochmal haben. Als ich dann zurückgekommen bin.
1: Wir geben ihm ein paar Kadi und dann geht's direkt.
0: Wo ich zurück in den Bus gekommen bin, ich war damals als Busfahrer unterwegs mit meiner Reisegruppe.
1: Mhm.
0: Kommt auch die Frage, ob ich es nochmal wiederholen könnte.
1: Auf dem Weg nach Hause im Bus.
2: In dem Einschlafen.
1: In den Durchsagesprecher die ganze Zeit.
0: Das nennt sich Mikrofon.
1: Im Wagen vor mir fährt ein junges Mädchen.
0: Auch das zeigt wieder, dass ich da nicht, doch nicht so anonym war, wie ich eigentlich gehofft und geglaubt habe. Aber man war jung und man
1: dumm.
0: Man hatte jeden Scheiß mitgemacht.
1: Ja, das machst du ja heute noch.
0: Man hat.
1: Nee, nee, das machst du heute noch.
0: Man hat, habe ich gesagt.
1: Nein.
0: Man hat jeden Scheiß mitgemacht.
1: Das wird dir so, wie meine Erinnerung, immer noch nachgesagt.
0: Hier, ich habe ja noch eine Nuss. Möchte jemand noch eine Nuss essen?
1: Nein, danke.
2: Du hast nur noch eine Nuss.
0: Ja.
2: Das tut mir leid.
1: Ja. Kastration ist schon erfolgt.
0: Und die ist schmutzig.
1: Wir sind raus.
0: Die Nagel im Dreck. Hier gibt es ein bisschen Opus für euch. Live ist live. 23:38 Uhr. Die 90s Battlebeats am Freitag.
1: Oh, jetzt fällt sie auch noch runter.
2: Oh nein, oh nein. Jetzt ist ihm die Nuss aus der Hose gerutscht.
0: Nicht aus der Hose, aus der Hand.
2: Aus der Hand? Du hast deine Nuss in der Hand?
0: Siehst du das? Also, liebe Hörer, wir reden nur von Erdbeeren. Und Erdbeeren haben wir, uns, haben wir heute gelernt bei Caro. Das sind Nüsse.
2: Yes.
0: Genau.
2: Aha.
0: Ne? Also wenn er sagt, er geht Erdbeeren pflücken, könnte er sagen, wir gehen Nüsse pflücken. Nüsse selber pflücken.
2: Genau.
0: Ja.
2: Ja, also mit so, den Nüssen.
0: So ein Nusskuchen mit frischer Schlagsahne oder so. Ganz, ganz toll.
2: Nussrolle.
1: Gott.
0: Ich hätte gerne. Okay, wir lassen es.
2: Ich packe die erst mit Nusssoße.
0: Willst du die Nuss haben?
2: Nee.
0: Dann lutsch sie selber weg.
2: Nee.
0: Willst du?
2: Iss die Nuss. Erst lass mal. Sie dir schmecken.
1: Ja.
2: Oh. Na? Hast du den Mund voll?
0: Mhm.
2: Ist, ist ein Mund voll?
0: Knuschelt, oder?
2: Was?
1: Es knirscht.
2: Mhm.
1: Ich habe gehört, du hast gute Zähne.
0: War ein Wurm drin oder so.
2: Oh.
0: Mhm, mit Fleisch.
1: Siehst du, hast du schon mal geprobt, wenn dein Boyz wieder läuft, dann weißt du, wie es geht und dann kannst du machen, was da die da von dir verlangt.
0: Mhm. Was ist schlimmer als ein Apfel mit einem Wurm drin?
2: Zwei Äpfel mit zwei Würmern.
0: Hm. Ein Apfel mit einem halben Wurm drin. Wenn du reingewissen hast.
1: Ach so.
0: Da hast du einen halben Wurm, dann weißt du, wo der andere ist.
1: Mhm. Da, wo er nicht hingehört.
0: Hm. Hm. Das sehen wir nicht so, oder?
2: Aha. Also ich nicht, aber
1: Apfel
2: er
1: mit,
2: schon.
1: Apfel mit Fleischbeilage.

0: So, wir sind noch nicht weg. Wir sind noch, nur noch ganz kurz da. Aber wir haben für euch noch kurz die letzte Nummer rausgesucht. Die geht knapp 7 Minuten. Und das war okay. Das war, ja, das mache ich danach nicht nochmal mit Max Bunny und den
1: Pinguin
0: oder sowas. Da habe ich schon gesagt, okay, machen wir das vorab.
1: Wow.
0: Das war 90s Battle Beats am 15. Mai. Ja, ich habe es geschafft. Ich habe es überlebt mit euch beiden.
1: Wir auch.
2: Hier mit dir.
0: Und ja, ich hoffe, es war für euch genauso schlimm wie für mich.
1: Schlimmer. Viel schlimmer.
0: Das ist okay. So, wenn ihr uns live erleben wollt, dann morgen, 16. Mai in Neu-Ulm in der Eissporthalle. Das Ganze von 9 bis 17, 18 Uhr irgendwie sind wir da.
1: Jo.
0: Und werden uns während diesem Triathlon vom Vitapuls moderieren. Und ja, könnt ihr uns mal sehen, wenn ihr Lust genommen habt, kommt einfach vorbei, wenn ihr nichts habt. Und ja. Ansonsten sehen wir uns nächste Woche Freitag wieder.
1: Jo.
0: Dann machen wir zwei das.
1: Yes.
0: Mal ohne Caro.
1: Ja. Ja, ich kann dich nicht jeden Freitag ertragen. Nee, so weit bin ich noch.
0: Du musst dich langsam wieder. Mhm, genau, ja, das ist genau. Richtig.
1: Ja, voll verständlich. Ja, kann ich
0: aber gerne so verstehen. Aber wird für mich deswegen nicht einfacher, muss ich ganz ehrlich sagen.
1: Nee, das ist schön für dich. Das also freut mich.
0: Ja.
1: Oder?
2: Ja, sehr.
1: Ich glaube, ich habe das bis jetzt ganz gut
2: gemacht. Hast du gut im Griff, ja.
0: Gut, dann sage ich ciao, ciao, winke, winke, auf Wiederradio hören. Bis nächste Woche, Freitag, 21 Uhr.
1: Ciao. Tschüss.

0: Es ist 0 Uhr.
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2: Im Studio André Glatzel. Schönen guten Abend. Auf dem Katholikentag in Würzburg hat Kanzler Merz nicht ganz so einen schweren Stand gehabt wie zuletzt beim Deutschen Gewerkschaftsbund. Bei einer Podiumsdiskussion kam es aber erneut zu Pfiffen und Zwischenrufen. Merz hat zu mehr Toleranz aufgerufen, auch innerhalb der schwarz-roten Koalition.
3: Zur Demokratie gehört Streit. Wenn wir zu einem politischen Thema nicht mehr streiten und uns plötzlich alle einig sind, ist wahrscheinlich irgendwas falsch. Aber der Streit muss zu Ergebnissen führen. Und vielleicht streiten wir im Augenblick zu viel und bringen zu wenig Ergebnisse. Das mag sein.
2: Justizministerin Hobig hat in der Bild-Zeitung deutlich strengere Regeln für den Ticket-Zweitmarkt angekündigt. Damit sollen die teilweise horrenden Preisaufschläge beim Weiterverkauf begrenzt werden. Zuletzt hatten Dutzende Künstler wie die Toten Hosen und die Ärzte das in einem offenen Brief gefordert. US-Präsident Trump zieht eine positive Bilanz zum Abschluss seiner China-Reise. Man habe fantastische Handelsdeals erreicht, sagte er kurz vor seinem Rückflug nach Washington. Konkret wurde Trump aber nicht. China-Staatschef Xi zeigte sich zurückhaltender, hat inzwischen aber eine Einladung ins Weiße Haus angenommen. Der Politikwissenschaftler Thomas Jäger sagte dazu bei NTV:
4: Trump ist nicht mehr der Anführer der Welt. Er will keine Verbündeten haben. Er ist als der Präsident der USA, unterstützt von einer MAGA-Bewegung, Zustimmung 35%, in China aufgetreten und entsprechend ist er auch abserviert worden.
2: Der mehrfach in der Ostsee gestrandete Buckelwal hat die Strapazen wohl nicht überlebt. Vor der dänischen Insel Anholt ist ein toter Wal entdeckt worden. Experten gehen davon aus, dass es sich mit hoher Wahrscheinlichkeit um dasselbe Tier handelt. Manuel Neuer hängt beim FC Bayern noch ein Jahr ran. Der Kapitän hat nach wochenlangen Verhandlungen seinen Vertrag bis Juni kommenden Jahres verlängert. Das hat der Verein jetzt doch offiziell bestätigt. Neuer steht bereits seit 2011 beim Rekordmeister im Tor.
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5: Mit KI-Support. Mehr Wolken als Himmel heute Abend und ab und zu kommt noch ein Schauer runter, vereinzelt auch mit Graupel und kurzem Gewitter Richtung Nordosten bleibt's am ehesten trocken. In der Nacht lässt der Regen zwar nach, ganz durch ist er aber noch nicht. Dazu hier und da Nebel bei Tiefstwerten zwischen 8 und 0 Grad. Morgen dann wechselnd wolkig mit ein paar Schauern, im äußersten Norden auch mal Sturmböen und maximal 17 Grad.

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1: Mit KI-Support. Wolkig ist es gerade in vielen Ecken und ab und zu kommt noch ein Schauer runter. Ein einzelnes Gewitter ist auch noch drin. Lässt aber nach und vereinzelt bildet sich Nebel. In der Nacht gehen die Temperaturen runter auf 8 bis 0 Grad. Morgen bleibt es wechselnd wolkig, dazu vereinzelt Schauer mit kurzen Graupelgewittern und maximal werden es bis 17 Grad.

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0: Es ist 1 Uhr.
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2: Im Studio Cornelius Dreger. Bundeskanzler Friedrich Merz übt Selbstkritik. Er gibt zu, dass er die Menschen in Deutschland mit seiner Politik nicht richtig erreicht. Philipp Rösler berichtet.
3: Beim Katholikentag in Würzburg hat Merz offen über seine Schwächen gesprochen. Er fragt sich selbst, warum es ihm nicht gelingt, die Leute zu überzeugen und emotional mitzunehmen. Seine Kommunikation müsse er verbessern, so der Kanzler. Zum Dauerstreit in der schwarz-roten Koalition sagt Merz, Streit gehöre zur Demokratie. Aktuell werde aber zu viel gestritten und zu wenig erreicht. Union und SPD müssten beweisen, dass sie Probleme lösen können.
2: US-Präsident Trump zieht eine positive Bilanz zum Abschluss seiner China-Reise. Man habe fantastische Handelsdeals erreicht. Chinas Staatschef Xi zeigte sich zurückhaltender. Eine Einladung ins Weiße Haus hat er inzwischen aber angenommen. Im Iran-Krieg forderten beide Seiten eine schnelle Waffenruhe und die Freigabe der Straße von Hormuz für Öl- und Gastanker. Der Iran blockiert die Meerenge seit Wochen. Die Folge sind drastisch gestiegene Energiepreise. Vor der dänischen Insel Anholt ist ein toter Buckelwal entdeckt worden. Die Behörden vermuten, dass es sich um den Wal handelt, der mehrfach an der deutschen Ostseeküste gestrandet war. Proben sollen jetzt Klarheit bringen, Ergebnisse gibt's aber wohl frühestens nächste Woche. Eine private Initiative hatte den Wal zuletzt ins Skagerrak gebracht und dort freigelassen. Experten kritisierten die Aktion, weil das Tier da schon sehr geschwächt war. Die Weltgesundheitsorganisation schlägt Alarm wegen Nikotinbeuteln. Die werden zwischen Lippe und Zahnfleisch geklemmt, schmecken süß und machen schnell süchtig. Vor allem bei jungen Leuten sind die Beutel beliebt, so die WHO. Zwar sind sie in Deutschland verboten, im Netz aber trotzdem bestellbar. Deutschland ist mit einer Niederlage in die Eishockey-WM gestartet. Das Team von Bundestrainer Harald Kreis unterlag Finnland mit 1:3. Am Sonntag trifft die DEB-Auswahl im zweiten Vorrundenspiel auf Lettland.
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4: Mit KI-Support. Wechselnd wolkig ist es gerade, dazu kann ab und zu noch ein Schauer runterkommen, vereinzelt auch mal Nebel oder ein kurzes Gewitterchen. Die Temperaturen liegen aktuell zwischen 8 und 0 Grad. Tagsüber lässt das Ganze nach, oft bleibt's trocken, nur hier und da fällt noch was vom Himmel, an den Alpen eher länger nass mit 12 bis 17 Grad.

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1: Mit KI-Support. Wechselnd wolkig ist es gerade. Dazu kann ab und zu noch ein Schauer runterkommen, vereinzelt auch mal Nebel oder ein kurzes Gewitterchen. Die Temperaturen liegen aktuell zwischen 8 und 0 Grad. Tagsüber lässt das Ganze nach, oft bleibt's trocken, nur hier und da fällt noch was vom Himmel, an den Alpen eher länger nass mit 12 bis 17 Grad.

0: Es ist 0 Uhr.
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2: Hier ist sie wieder, eure musikalische Zeitreise zurück in die 90er. Ihr hört Ausgabe Nummer 182 und einen Überblick über das, was euch hier heute erwarten wird, den bekommt ihr nach unserem ersten Song für heute. Ein Klassiker aus dem Jahr 1998, Brandy and Monica und The Boy Is Mine. Am Mikrofon ist Christian Ohrens. Willkommen zurück an Bord.
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